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1: Ich bin Moritz Einzel. Die Europäische Union verschärft weiter ihre Migrationspolitik. Vertreter von Europaparlament und Mitgliedstaaten haben beschlossen, sogenannte Rückkehrzentren in Drittstaaten zu ermöglichen. Dadurch soll es mehr Abschiebungen geben. In diese Zentren außerhalb der EU sollen abgelehnte Asylbewerber kommen, die nicht in ihre Herkunftsländer zurückgebracht werden können. Der Nahe Osten bleibt ein Pulverfass. Im Kampf zwischen Israel und der Hisbollah-Miliz im Libanon haben die Zeichen zuletzt auf Eskalation gestanden. Entwicklungsministerin Alabali Radovan musste sogar eine Reise nach Beirut abbrechen. Im ZDF sagte die SPD-Politikerin:
2: Ich bedauere das sehr, aber die Sicherheitslage hat sich während des Fluges kurz vor Landeanflug so weit zugespitzt, dass das Verteidigungsministerium beschlossen hat, dass wir nicht in Beirut landen können, dass wir abdrehen müssen und in Zypern zwischenlanden müssen.
1: Alabali Radovan forderte eine militärische Deeskalation von beiden Seiten. US-Präsident Trump hat unterdessen Hoffnung darauf gemacht, nachdem der Iran wegen der Situation im Libanon damit gedroht hatte, den Verhandlungstisch zu verlassen. Bundesarbeitsministerin Baas geht davon aus, dass wegen der künstlichen Intelligenz Jobs bedroht sind. Der Rheinischen Post sagte sie, ja, es würden Berufe auf der Strecke bleiben. Das Handwerk könne für junge Leute der goldene Boden der Zukunft sein. Denn die KI werde zum Beispiel Heizungen auch künftig nicht einbauen können. Die verurteilte Rechtsextremistin Mala Svenja Liebig darf von Tschechien nach Deutschland ausgeliefert werden. Das hat das Landgericht Pilsen entschieden. Liebig hat nun einige Tage Zeit, dagegen Beschwerde einzulegen. Liebig war im Juli 2023 damals noch als Mann mit dem Namen Sven, unter anderem wegen Volksverhetzung, zu 1 Jahr und 6 Monaten Haft verurteilt worden. Sie trat die Haft nicht an, sondern tauchte unter.
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1: Ich bin Moritz Einzel. Die Europäische Union macht den Weg frei für Rückkehrzentren in Drittstaaten, um mehr Abschiebungen zu ermöglichen. Am Abend einigten sich darauf Vertreter des Europaparlaments und der Regierungen der Mitgliedsländer. Der Bericht von Tine Klimach.
2: In die speziellen Rückkehrzentren, sogenannten Return Hubs, außerhalb der EU sollen abgelehnte Asylbewerber kommen, die nicht in ihre Herkunftsländer zurückgebracht werden können. Etwa weil das Heimatland sich weigert, sie zurückzunehmen oder die Bundesregierung keine diplomatischen Beziehungen zu dem betroffenen Staat pflegt. Deutschland bemüht sich aktuell gemeinsam mit einigen anderen EU-Staaten um Vereinbarungen mit Ländern, die bereit wären, auf ihrem Staatsgebiet solche Rückkehrzentren einzurichten.
1: Die Deutsche Bahn hat ihr Ziel einer Pünktlichkeitsquote bei den Fernzügen von über 60% auch im Mai erreicht. Die Süddeutsche Zeitung berichtet über interne Unternehmensdaten, wonach 61,3% der ICE- und Intercity-Züge ihr Ziel im vergangenen Monat pünktlich erreicht haben. 2025 und zu Beginn dieses Jahres war die Zielmarke von 60% mehrfach unterschritten worden. Bundesarbeitsministerin Baas sieht wegen der künstlichen Intelligenz große Veränderungen auf die Arbeitswelt zurollen. Der Rheinischen Post hat sie gesagt, einige Berufe würden auf der Strecke bleiben. Das Handwerk könne für junge Leute der goldene Boden der Zukunft sein, denn die KI werde zum Beispiel Heizungen auch künftig nicht einbauen können, so Baas. Für hohe Gewinne aus KI-Einsatz forderte sie eine Digitalsteuer. Der Tankrabatt und gesunkene Rohölpreise haben die Autofahrer im Mai deutlich entlastet. Nach dem teuersten Tankmonat April waren die Kraftstoffe wieder günstiger zu haben, zeigt eine Bilanz des ADAC. Demnach kostete ein Liter Super E10 im Schnitt rund 13 Cent weniger. Diesel war sogar etwa 27 Cent günstiger.
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1: Ich bin Moritz Einzel. Die Fernzüge der Bahn sind pünktlich, also zu mehr als 60% jedenfalls. Dieses Ziel hat die Bahn auch im Mai erreicht. Die Süddeutsche Zeitung berichtet, 61,3% der ICE- und Intercity-Züge seien pünktlich gewesen. Der Wert ist leicht niedriger als im März und April, aber eben nicht unter 60%, wie oftmals 2025 oder auch Anfang dieses Jahres. Die Debatte um eine Genehmigungspflicht für Auslandsaufenthalte im Wehrdienstgesetz richtet Schaden an. Das hat der Vorsitzende des Bundestagsverteidigungsausschusses Röwe Kamp der Rheinischen Post gesagt. Minister Pistorius müsse die rechtliche Unsicherheit abstellen. Hintergrund ist eine Regelung, wonach wehrfähige Männer Auslandsaufenthalte von mehr als 3 Monaten genehmigen lassen müssen. Pistorius setzte die Regelung aus. Der wissenschaftliche Dienst des Bundestags glaubt aber, dass das nicht rechtens war. Gut 3 Jahre nach dem Ende der Corona-Pandemie gibt es weiter große Vorräte an Impfstoff im zentralen Lager des Bundes. Dort befinden sich noch 7,6 Millionen Dosen des Impfstoffs von BioNTech, wie das Bundesgesundheitsministerium mitteilte. Der Bund stellt den Impfstoff bereit, wenn er bestellt wird. Heute beginnt für die deutsche Fußballnationalmannschaft die WM-Mission. Am Nachmittag geht es von Frankfurt am Main aus in die USA, zunächst nach Chicago. Thomas Bremser berichtet.
2: Rund 9 Stunden Flugzeit sind es von Frankfurt nach Chicago. Durch die Zeitverschiebung fliegt das Team am Nachmittag los und kommt auch am Nachmittag an. Die ersten Tage gilt es also, den Jetlag zu überwinden. Das Klima ist sommerlich heiß. Bundestrainer Nagelsmann will die kommenden Tage nutzen und so viel wie möglich trainieren, um den Feinschliff vorzunehmen für den WM-Start. Die Generalprobe steigt dann am Samstag gegen Gastgeber USA.
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0: Ich bin Moritz Einzel. Guten Morgen. Die Europäische Union macht den Weg frei für Rückkehrzentren in Drittstaaten, um mehr Abschiebungen zu ermöglichen. Am Abend einigten sich darauf Vertreter des Europaparlaments und der Regierungen der Mitgliedsländer. Der Bericht von Tine Klimach.
1: In die speziellen Rückkehrzentren, sogenannten Return Hubs, außerhalb der EU sollen abgelehnte Asylbewerber kommen, die nicht in ihre Herkunftsländer zurückgebracht werden können. Etwa weil das Heimatland sich weigert, sie zurückzunehmen oder die Bundesregierung keine diplomatischen Beziehungen zu dem betroffenen Staat pflegt. Deutschland bemüht sich aktuell gemeinsam mit einigen anderen EU-Staaten um Vereinbarungen mit Ländern, die bereit wären, auf ihrem Staatsgebiet solche Rückkehrzentren einzurichten.
0: Die Deutsche Bahn hat ihr Ziel einer Pünktlichkeitsquote bei den Fernzügen von über 60% auch im Mai erreicht. Die Süddeutsche Zeitung berichtet über interne Unternehmensdaten, wonach 61,3% der ICE- und Intercity-Züge ihr Ziel im vergangenen Monat pünktlich erreicht haben. 2025 und zu Beginn dieses Jahres war die Zielmarke von 60% mehrfach unterschritten worden. Bundesarbeitsministerin Baas sieht wegen der künstlichen Intelligenz große Veränderungen auf die Arbeitswelt zurollen. Der Rheinischen Post hat sie gesagt, einige Berufe würden auf der Strecke bleiben. Das Handwerk könne für junge Leute der goldene Boden der Zukunft sein, denn die KI werde zum Beispiel Heizungen auch künftig nicht einbauen können, so Baas. Für hohe Gewinne aus KI-Einsatz forderte sie eine Digitalsteuer. Der Tankrabatt und gesunkene Rohölpreise haben die Autofahrer im Mai deutlich entlastet. Nach dem teuersten Tankmonat April waren die Kraftstoffe wieder günstiger zu haben, zeigt eine Bilanz des ADAC. Demnach kostete ein Liter Super E10 im Schnitt rund 13 Cent weniger. Diesel war sogar etwa 27 Cent günstiger.
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0: Und Blankest Year hier bei Ego FM um gleich 6 Uhr. Und was am heutigen Tag alles los ist, das erfahren wir jetzt.
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2: Ich bin Pia Wegner. Guten Morgen. Die Fernzüge der Bahn sind zu mehr als 60% pünktlich. Dieses Ziel hat die Bahn auch im Mai erreicht. Die Süddeutsche Zeitung berichtet, 61,3% der ICE- und Intercity-Züge seien pünktlich gewesen. Der Wert ist damit leicht niedriger als im März und April, aber eben nicht unter 60%, wie oftmals 2025 oder auch Anfang des Jahres. Die Europäische Union verschärft weiter ihre Migrationspolitik. Vertreter von Europaparlament und Mitgliedstaaten haben beschlossen, sogenannte Rückkehrzentren in Drittstaaten zu ermöglichen. Dadurch soll es mehr Abschiebungen geben. In diese Zentren außerhalb der EU sollen abgelehnte Asylbewerber kommen, die nicht in ihre Herkunftsländer zurückgebracht werden können. Die große Mehrheit der Menschen, die im vergangenen Jahr in Deutschland eingebürgert wurden, haben ihren ursprünglichen Pass behalten. Das zeigt eine Umfrage des Mediendienstes Integration. Demnach lag die Quote der Doppelstaatigkeit bei 85-98%. Neubürger, die sich dagegen entschieden, taten das entweder, weil sie vorher staatenlos waren oder weil ihr Herkunftsland Mehrstaatigkeit nicht gestattet. Bundesarbeitsministerin Baas sieht wegen der künstlichen Intelligenz große Veränderungen auf den Arbeitsmarkt zurollen. Der Rheinischen Post hat die SPD-Politikerin gesagt, es würden Berufe auf der Strecke bleiben. Das Handwerk könne für junge Leute der goldene Boden der Zukunft sein. Denn die KI werde zum Beispiel Heizungen auch in Zukunft nicht einbauen können.
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0: Ja, sieht heute eigentlich zuerst mal ganz gut aus, mit schönen sonnigen Abschnitten. Später im Laufe des Tages kommen vom Westen her allerdings immer dickere Wolken auf uns zu und die bringen auch einige Schauer und Gewitter mit sich. Teilweise besteht vor allem in Richtung Südwesten auch Unwettergefahr und das bei Höchstwerten von bis zu 27 Grad. Aktuell messen wir 15 Grad in München, in Stuttgart, in Heidelberg und in Köln. 13 Grad sind es in Nürnberg, in Freiburg und in Berlin. Morgen ist es dann erstmal wieder sehr schön.

0: Aber später im Laufe des Tages kann es dann auch richtig kräftige Regenschauer geben bei bis zu 23 Grad.
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0: Einen wunderschönen guten Morgen wünsche ich am Dienstag. Es ist der 2. Juni. Schön, dass ihr mit dabei seid. Und wir sind schon mal so ein bisschen im Fußballfieber oder versuchen, das Fußballfieber anzustacheln. Ich gebe es zu, ich bin noch nicht wirklich in WM-Stimmung, aber das wollen wir in dieser Woche so ein bisschen ändern. Und in dieser Stunde werden wir uns auch mal die Teams angucken, die vielleicht ansonsten nicht ganz so sehr im Fokus stehen. Außerdem hätte ich gleich noch Musik von Toro y Moi mit dabei. Davor noch eine Nummer. Auf die freue ich mich schon seit gestern, seitdem ich gesehen habe, dass sie bei mir in der Show mit drin ist. Matterfix jetzt und Big City Life. Schon ewig nicht mehr gehört. Guten Morgen!

0: Toro y Moi mit Ordinary Pleasure. Um 6:09 hier bei Ego FM. Und viele unserer Ego FM-Künstler haben ihre Karriere ja als Straßenmusiker oder als Straßenmusikerin gestartet. Bei Anna Mortz war es ein bisschen anders. Der hat im Prinzip seine Musik von Haustür zu Haustür verkauft. Naja, nicht so ganz. Er ist auf Partys rum und hat seine MP3s verkauft. Hat er mal selber verraten, wie das damals gelaufen ist.
1: Ich habe irgendwann eine Gitarre mir zugelegt und angefangen, Lieder zu schreiben, weil das irgendwie für mich entdeckt habe und habe dann auf Soundcloud Dinge hochgeladen, aber das war alles auf Englisch so und so irgendwie beim Fortgehen irgendwie draußen gespielt. Ich habe so MP3s von meinem Handy verkauft für 3 Euro und dann haben wir immer Bier gekauft. Also ich habe das irgendwelchen Leuten vorgespielt und habe gesagt, kriege ich 3 Euro, wenn ihr das schickt, dann haben wir immer so Geld geschnallt. Dann habe ich irgendwann an der Mordzeit gemacht und diese Records irgendwann dann auf Spotify halt gemacht. Also es war ein ziemlich langer Weg bis dahin.
0: Okay, 3 Euro kram ich jetzt gleich auch mal raus und dafür gibt's eine Nummer von an der Mordz. Halbes Jahr jetzt bei Ego FM. Guten Morgen.

0: Get Down Services und I Got Views. Um gleich 17:15 hier bei Ego FM. Na, schon in WM-Stimmung? Um ehrlich zu sein, so noch gar nicht. Wer könnte die WM denn gewinnen? Klar, da gibt es immer so die Klassiker: Frankreich, Deutschland, England. Oder es gibt ja vielleicht auch so ein paar Mannschaften, die man gar nicht auf dem Schirm hat, weil sie einfach nicht so bekannt sind und wahrscheinlich auch gar nicht so gut. Aber wir werden trotzdem gleich über sie sprechen, nach Warhouse und nach Franz Ferdinand.
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0: Warhorse mit No Surprise um 6.23 Uhr.
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0: Ja, bald geht es ja los mit der Fußball-WM. Ich muss ganz ehrlich gestehen, ich bin noch überhaupt nicht in Fußballstimmung, wobei ich eh nicht mehr der größte Fußballfan bin. Das war früher schon ein bisschen mehr, mittlerweile juckt's mich nicht mehr so. Aber was ich ganz, ganz spannend finde, ist, dass in diesem Jahr ja zum Beispiel auch ein paar Mannschaften mit dabei sind, die jetzt so normalerweise nicht im Fokus stehen. Bei uns schon. Wir schauen uns die mal genauer an. Besser gesagt, wir hören uns die genauer an.
4: Last chance to see.
3: Die eher hinteren Teams der FIFA-Weltrangliste.
4: Amerikanisch Samoa.
3: Es gibt Niederlagen im Fußball, die wirklich schmerzlich sind. Ein 0:4, ein 0:5 oder auch ein 1:6 sind zwar hart, können aber schon mal vorkommen an schlechten Tagen. Einen ganz schlechten Tag hatte im Jahr 2001 das Team von Amerikanisch Samoa, das in der ersten Runde der WM-Qualifikation auf Australien traf.
5: A world record by the Socceroos, 31-0 over American Samoa.
3: 31:0. Rekordtorschütze in diesem Spiel Archie Thompson mit 13 Treffern und 2 Hattricks in einem Spiel. Aber zurück zu Amerikanisch Samoa. Das liegt mitten im Pazifik, besteht aus kleinen Vulkaninseln und hat rund 45.000 Einwohner, die ein kleines Gewichtsproblem haben.
6: The South Pacific Island of American Samoa is one of the smallest US territories, but it has the world's largest obesity rate. 75% of these islanders are obese.
3: Die Rekordfettleibigkeit ruft ausgerechnet den amerikanisch-samoanischen Fußballverband auf den Plan. Ein Trainer muss her, der dem Team an den Speck geht. Man verpflichtet den Holländer Thomas Rongen.
7: From a personal standpoint, it was something great. And professionally, you know, how many coaches can say that they actually have coached a senior side in a FIFA World Cup qualifying? I knew what I got myself into. I knew what needed to be done. I kept an open mind, immersed myself into the culture.
3: Rongen bringt das Team auf Vordermann, körperlich, taktisch und geistig. Und er trifft dort auch auf einen Spieler, der Teil einer ganz speziellen polynesischen Kultur ist. Jaya Selua ist die erste Fa'afafine, die je an einer WM-Qualifikation teilgenommen hat.
8: Fa'afafine is a word that was created for somebody who was very feminine or very ladylike, who would normally be male but socially would be accepted as a female.
3: Jaya Selua ist übrigens auch Teil der Mannschaft, die 3 Jahre nach der katastrophalen Niederlage gegen Australien Historisches erreicht hat.
7: Never won a game, never scored a goal in official competition. We win, we score. I'm so proud of the players.
3: Das 2:1 gegen Tonga war der erste Sieg von Amerikanisch Samoa in einem offiziellen Länderspiel. Wer mehr über diese zauberhafte Nationalmannschaft erfahren will, der schaut sich am besten die britische Doku Next Goal Wins an oder den gleichnamigen Spielfilm von Taika Waititi mit Michael Fassbender in der Hauptrolle als Trainer.
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0: Das klingt total toll. Dankeschön für den Filmtipp, Fred. Ich glaube, den werde ich mir die nächsten Tage dann auch gleich reinziehen. 6:27 Minuten. Hier jetzt gleich Niloufar Janja. Davor noch was ganz was Neues von den Crooked Colors. Come through.
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Daft Punk is playing at my house um 6:38 Uhr. Und die Story hinter dem Song ist eigentlich auch eine ziemlich coole Geschichte. Das LCD Sound System wollte nämlich eigentlich eine Dokumentation drehen. Und die Idee hinter der Doku war, dass sie eine Hausparty veranstalten mit ein paar Kids. Und dann sollte am Abend dann eben auch eine Band spielen oder mehrere Bands. Zuerst wollten sie eine lokale Band auftreten lassen. Dann sollte das LCD Sound System spielen und dann eben Daft Punk. Und eigentlich sollte von den Teenagern auch niemand so wirklich wissen, wer da gerade auftritt. Und das war eben der Sinn hinter dieser Doku. Das Filmprojekt hat leider nie so wirklich geklappt. Dafür ist dann eben dazu dieser Song entstanden. Daft Punk is playing at my house. Und danach kann natürlich jetzt auch nur eine andere Band laufen. Oder Daft Punk jetzt. Und one more time. 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

0: Maggie Rogers und Alaska hier bei Ego FM. Und gleich gibt's ganz neue Musik von Generation zusammen mit Young Lean. Para for Cuba werden wir auch hören, genauso wie die Baby Shambles.
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0: Broken Bells mit Good Luck. Um 7:01 hier bei Ego FM. 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
2: Ich bin Pia Wegner. Guten Morgen. In der Europäischen Union wird heute über die Rechte von Fluggästen debattiert. Wie genau die in Zukunft aussehen sollen, da sind sich das EU-Parlament und die Mitgliedstaaten aber noch nicht einig. Dieter Ebeling berichtet aus Brüssel.
3: Schon im vergangenen Sommer schlugen die EU-Regierungen vor, die Rechte von Fluggästen zu verschlechtern. Bei Verspätungen ab 4 bis 6 Stunden sollten nur noch Entschädigungen zwischen 300 und 500 Euro gezahlt werden. Die EU-Abgeordneten sind dagegen. Sie wollen die bisherigen höheren Entschädigungen ab 2 Stunden nicht antasten. Und sie fordern das Recht auf ein Handgepäckstück festzuschreiben.
2: Auch Beamte sollen langfristig einen Beitrag in die gesetzliche Rentenversicherung einzahlen müssen. Dafür spricht sich Bundesarbeitsministerin Baas aus. Der Rheinischen Post sagte die SPD-Politiker,

0: Politikerin, für eine große Reform brauche man ein gemeinsames System. Wenn alle einzahlen würden, dann hätte man mehr im Topf und der Staat müsse nicht so viel zuzahlen, so Bass weiter. Heute beginnt in Regensburg der Prozess gegen einen 21-jährigen Syrer. Er soll im vergangenen Sommer in einem ICE in Niederbayern mit einer Axt auf Fahrgäste losgegangen sein. Zwei Menschen wurden dabei schwer am Kopf verletzt. Die Staatsanwaltschaft geht davon aus, dass er psychisch krank ist und will ihn dauerhaft in einer psychiatrischen Klinik unterbringen. Für die deutsche Fußballnationalmannschaft beginnt heute das WM-Abenteuer. Am Nachmittag geht's für das DFB-Team von Frankfurt aus in die USA, genauer gesagt nach Chicago. Dort steigt am Samstag auch das letzte deutsche Testspiel vor dem WM-Auftakt. Gegner ist Gastgeber USA. Los geht das Turnier dann am 11. Juni. Der erste Gruppengegner der Deutschen ist drei Tage später Curaçao.
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2: Und da ist es heute so lala. Zunächst sieht es eigentlich ganz gut aus mit relativ freundlichem Wetter. Später im Laufe des Tages kommen dann vom Westen her allerdings ein paar mehr Wolken auf uns zu. Und die bringen dann Schauer und Gewitter mit sich. Teilweise besteht auch Unwettergefahr. Vor allem im Südwesten ist das heute der Fall. Und das bei Höchstwerten von bis zu 27 Grad. Im Moment messen wir 15 Grad in München, in Stuttgart und in Heidelberg. 13 Grad sind es momentan in Nürnberg, in Regensburg und in Berlin. 12 Grad aktuell in Dresden. Morgen ist es dann an der Ostsee bis nach Sachsen eher wolkenverhangen und hier kann es auch immer wieder regnen. Ansonsten gibt es einen munteren Mix aus Sonne, Wolken, aber auch weiterhin ein paar Schauern oder Gewittern bei bis zu 23 Grad.
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2: 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Einen wunderschönen guten Morgen wünsche ich am Dienstag. Es ist der 2. Juni und gerade in den Nachrichten ging es ja auch schon so ein bisschen um die Fußball-WM. Ein Thema, das uns auch beschäftigt in dieser Woche. Wir wollen aber nicht in die USA gucken. Es gibt ja noch zwei andere Länder, in denen die WM stattfindet. Wir gucken in dieser Stunde mal ein bisschen ausführlicher nach Mexiko. Außerdem gibt es musikalisch gleich ein bisschen Soul-Musik von Curtis Harding. Davor noch Wolf Alice mit Bloom Baby Bloom. Guten Morgen.

Curtis Harding mit Keep on Shining. Um 7:11 hier bei Ego FM. Und wenn man sich gerade die Lage der Welt anguckt, da ist es schon ganz schön schwierig optimistisch zu sein. Aber Digitalism versuchen das trotzdem. Gerade ist eben ihr brandneues Album erschienen, das Optimism heißt. Und dazu haben sie auch mal ein kleines Interview gegeben, und zwar beim Musikblog. Und da haben sie eben auch über ihren Albumtitel gesprochen. Und sie sagen dazu, Optimism soll einfach als Zufluchtsort fungieren. Die Zeiten sind düster, keine Frage. Gerade deswegen braucht man auch mal Momente, in denen man abschalten kann. Einfach mal Pause machen und alles beiseite schieben. Mit unserem Album wollen wir den Menschen, die sich auf unsere Musik einlassen, wieder ein Lächeln ins Gesicht zaubern. Und das schaffen sie jetzt auch heute Morgen. Digitalism bei Ego FM mit Space Invaders.

0: Digitalism und Space Invaders hier bei Ego FM um gleich 7:15. Und gleich gibt's unter anderem Musik von A$AP Rocky zu hören. Und die Folks sind auch gleich mit am Start.
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0: ASAP Rocky mit Punk Rocky hier bei Ego FM um 7 Uhr und 23 Minuten.
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0: Ja, die Nachrichten aus und über die USA überschatten die Fußball-Weltmeisterschaft. Vor allem, weil ja noch zwei andere Länder die WM mit ausrichten. Kollegin Jule ist bei mir im Studio. Hi, guten Morgen erstmal.
3: Guten Morgen, Luna.
0: Im Gegensatz dazu hört man ja eigentlich nur gute Nachrichten aus Mexiko. Die wollen die Schulferien für die WM verlängern, finde ich cool.
3: Ja, tatsächlich sollten die Sommerferien auf 3 Monate verlängert werden. Die Idee hat man dann aber wieder verworfen. Das hätte für die Eltern, ich glaube viele kennen es, echt viel Chaos bedeutet. Aber es ist auch noch nicht so lange her, da haben sich die Nachrichten so angehört.
4: Cartel violence is rocking the nation of Mexico.
5: A esta hora regresamos a México, vamos a ver las señales en vivo, las autoridades.
6: There was fire all around us.
7: Brennende Straßen, blockierte Autobahnen, Schüsse mitten am Tag. In Mexiko eskaliert die Gewalt.
3: Also bei Mexiko, da muss man immer zwei Seiten sehen.
0: Okay, was meinst du damit genau? Da muss man zwei Seiten sehen?
3: Auf der einen Seite haben wir die Drogenkartelle und deren Gewalt. Zahlen von 2023 zeigen, dass etwa 185.000 Menschen direkt oder indirekt im Drogenhandel tätig sind. Das heißt auch, die Kartelle sind sozusagen eine der größten Arbeitgeber des Landes. Und auf der anderen Seite ist Mexiko aber auch gleichzeitig wunderschön.
8: Traumstrände, riesige Höhlen und die Pyramiden Mittelamerikas. Herzlich willkommen in Mexiko, ein Land, das viel mehr zu bieten hat als Tacos und Sombreros.
3: Mexiko ist riesig, vielfältig und hat eine super spannende Kultur. Von Mayas und Azteken zu Mariachi und Piñata oder die Traumstrände und die schönen Großstädte.
0: Mhm, auf jeden Fall. Aber wie ist denn aktuell die Lage in Mexiko?
3: Das ist leider ziemlich schwer zu sagen. Die große Gewalt, also die im Februar, als der Drogenboss des Jalisco-Kartells von der Polizei getötet wurde, die hat sich wieder beruhigt, heißt allerdings nicht, dass die Kartelle an Macht verloren hätten. Dafür haben aber die EU und Mexiko Ende Mai ein neues Freihandelsabkommen unterschrieben. Das ist für beide Seiten sehr vorteilhaft. Auch die aktuelle Präsidentin Mexikos, Claudia Sheinbaum, scheint auch ein Händchen für Trump zu haben. Immer wieder kommt Druck von den USA und immer wieder schafft sie es, ihm die Stirn zu bieten. Und rein fußballerisch haben sie gerade in der Vorbereitung gegen Australien gewonnen.
0: Okay, also auch viele gute Zeichen aus diesem wunderschönen Land. Und am 11. Juni ist ja dann auch das Eröffnungsspiel in Mexiko mit Mexiko gegen Südafrika. Müssen sie dann ran. Danke dir, Julia, an dieser Stelle.
3: Gerne.
0: 7:26 Minuten. Hier jetzt gleich einer unserer Musiklieblinge. Jack Johnson weckt uns gleich. Davor noch was Neues von The Moss. Big Blue Moon.

0: Wahnsinnsnummer. Ich bin sowieso ein großer Fan von Stevie Wonder. Superstition hier bei Ego FM um 7.36 Uhr. Und Stevie Wonder ist ja komplett blind und zwar schon kurz nach seiner Geburt war das eben der Fall. Trotzdem halten sich ja immer wieder Gerüchte, dass er überhaupt nicht wirklich blind ist. Zum Beispiel hat das auch mal Anthony Anderson behauptet. Das ist ein Schauspieler, den kennt man zum Beispiel aus der Serie Blackish und da war er mal zu Gast bei Stephen Colbert und hat verraten, dass er gegen Stevie Wonder auch schon mal Basketball gespielt hat. Was ja irgendwie doch dann nicht so wirklich passt, ne?
1: Did you challenge Stevie Wonder to a basketball game?
2: I did. Okay, see, okay, what y'all don't know?
1: You were gonna dunk on Stevie?
2: What y'all don't know, Stevie can see. It's just an act.
1: He can see?
2: Stevie can see. Stevie walks on stage, walks to me, looks me dead in my eye and says, Anthony, get me to a piano. I was like, Stevie, well, hell, if you just walked to me, you could have walked to the piano. He caught himself and had to play it off. But yes, I did challenge him to a game of one-on-one basketball for a charity event. He said, you know what, Anthony, I don't want to embarrass you one-on-one, so let's just do it free throws. And he won. He won.
0: Okay. Vielleicht.
1: So it's a long con.
0: Ist Anthony Anderson einfach auch nur unglaublich schlecht im Basketball? Wer weiß. Hier jetzt neue Musik von Snail Mail bei Ego FM. Tractor Beam um 7.37 Uhr. Guten Morgen.

0: Swimming Pool und Tell You hier bei Ego FM um gleich 7:45 und gleich hören wir neue Musik von den Bleachers. Odessa auch mit am Start, genauso wie Kari Kari.
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0: Arikari besingen die Summer Sun hier bei Ego FM um ganz genau 8 Uhr. Und was heute alles in der Welt passiert, das erfahren wir jetzt.
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2: Ich bin Pia Wegner, guten Morgen. Für Lkw-Fahrerinnen und Lkw-Fahrer soll es einfacher werden, einen Parkplatz zu finden. Ab heute gibt es den Stellplatzinformationsdienst mit Daten von gut 1800 Rastplätzen. Jan-Henner Reitze berichtet.
3: Lkw-Fahrer sollen nicht mehr lange suchen müssen und so auch schneller runter von Autobahnen und anderen Straßen, wo sie anderen im Weg rumfahren. Gespeist wird die Stellplatzsuchhilfe mit Daten aus dem Mautsystem, nahezu in Echtzeit. Ruhezeiten sollen so besser eingehalten werden können und am Ende alle Verkehrsteilnehmer profitieren von mehr Platz auf den Straßen und einer verbesserten Sicherheit.
2: Immer mehr Menschen in Deutschland geraten finanziell unter Druck. Laut dem neuen Armutsbericht des Paritätischen Wohlfahrtsverbandes leben insgesamt 13,3 Millionen Menschen in Armut. So viele wie noch nie seit Beginn der Erhebung. Besonders oft fehlt das Geld für Strom, Heizung oder größere Anschaffungen. Betroffen davon sind vor allem ältere Menschen. Fast jede fünfte Person ab 65 Jahren gilt als arm oder armutsgefährdet. Auch in vielen Haushalten herrscht akute Finanznot. Die Europäische Union will mehr Abschiebungen ermöglichen und hat daher den Weg für sogenannte Rückkehrzentren in Drittstaaten freigemacht. Darauf einigten sich jetzt die Vertreter des Europaparlaments und der Regierungen der Mitgliedsländer. In diese Zentren außerhalb der EU sollen abgelehnte Asylbewerber kommen, die nicht in ihre Herkunftsländer zurückgebracht werden können. Wo solche Zentren errichtet werden könnten, ist noch unklar. Die Sommerferien sollten in keinem Bundesland bereits im Juni beginnen. Das fordert der Philologenverband. Die Verbandschefin begründet das damit, dass ein früher Start in die Ferien vor den Abschlussprüfungen Stress verursache, weil Prüfungen und Korrekturen pünktlich vor Ferienbeginn abgeschlossen sein müssten. Den frühesten Beginn der Sommerferien haben in diesem Jahr Hessen, Rheinland-Pfalz und das Saarland.
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0: Ja, das sieht heute so lala aus. Es ist zunächst meistens freundlich, aber es kann tatsächlich heute immer wieder mal am Nachmittag ein paar Regenschauer und ein paar Gewitter geben. Vor allem vom Westen her kommen da immer mehr Wolken auf uns zu. 27 Grad sind dabei die Höchstwerte, die wir erreichen. Im Moment messen wir 15 Grad in München, in Stuttgart und in Heidelberg. 13 Grad sind es in Regensburg, in Freiburg und in Berlin und 12 Grad momentan in Dresden. Morgen gibt es dann von der Ostsee bis nach Sachsen viele, viele Wolken und teilweise auch immer wieder Regenschauer. Ansonsten aber eher so ein Mix aus Sonne und Wolken und nur ein paar kleinen Schauern.

0: bis zu 23 Grad.
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0: 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Einen wunderschönen guten Morgen wünsche ich am Dienstag. Es ist der 2. Juni und bei uns dreht sich ja in dieser Woche alles um Fußball, denn in der nächsten Woche beginnt ja auch schon die WM und da habe ich mich auch musikalisch bei meinem Morgenlied heute inspirieren lassen und zwar ein echter Klassiker, den ich total liebe. Welcher es ist, das erfahren wir gleich nach Blan Evan und nach Ruby Fields mit 92 Purebred.

0: Glen Evan und The Monte Carlo Kids hier bei Ego FM um 8:09.
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0: Und da habe ich mich, wie gesagt, auch von unserer Themenwoche inspirieren lassen, bei der es ja um die Fußball-WM geht. Und natürlich gibt es unglaublich viele Fußballlieder. Da könnt ihr auch mal ein bisschen nachdenken, welcher euch da besonders gut gefällt. Denn an diesem Sonntag gibt es auch wieder eine neue Ausgabe vom Countdown 25 von und mit Markus Kafka. Und der ist ja auch ein großer Fußballfan. Deswegen gibt es auch an diesem Sonntag eine Sendung, die sich um Fußballsongs dreht. Also, falls ihr einen Vorschlag habt, gerne her damit an countdown25@egofm.de. Und ich finde, den hier, den sollte er dann am Sonntag auch nochmal spielen. Das ist nämlich so ein richtiger Klassiker und der darf bei mir für die richtige Fußballstimmung auf gar keinen Fall fehlen. Fredel Fesel, jetzt mit dem Fußballlied.
2: »44 Fußballbeine rasen hin und rasen her, denn das Spielfeld ist begrenzt und das macht's besonders schwer. Manchmal bleiben sie auch stehen oder treten nach dem Ball. Das kann jeder selbst bestimmen, das ändert sich von Fall zu Fall. Einer ist meist schwarz gekleidet, hat ein Ding, auf dem er pfeift, und die Spieler sind beleidigt, wenn er in die Tasche greift. Denn da drin, da hat er Karten, rot und gelb, recht gut gemischt. Die zeigt er dann dem Spieler, der nach seinem Gegner drischt. Plötzlich müllert's vor dem Kasten, das Volk schreit, Uwe, wie mir scheint. Da schießt der Müller knapp daneben, denn er war ja nicht gemeint. »70.000 auf den Rängen spielen in Gedanken mit. Mancher ist so begeistert und gibt dem Vordermann einen Tritt. Jedes Spiel wird bar bezahlt, auf Pfennig und auf Heller. Und legt man ein paar Scheine drauf, dann laufen sie schon schneller. Ja. Gut, Smei, du spielst nicht mit.« Jedes Spiel hat auch ein Ende, denn die Spieler werden matt. Morgen steht's dann in der Zeitung, wer das Match gewonnen hat. Und am Ende der Meisterschaft weiß man, wer am meisten schafft. Wer der Meister ist der Welt, der kriegt auch das meiste Geld. Für Geld, da kann man vieles kaufen, auch Leute, die dem Ball nachlaufen.
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0: The Avalanches und Because I'm Me. Um 7:45 hier bei Ego FM. Und gleich gibt's unter anderem Enyo zu hören. Und Hockey hätten wir auch mit am Start.
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0: mit Strategie um 8 Uhr und 24 Minuten hier bei Ego FM. Und jetzt hören wir neue Musik von Licke Lee, die ja gerade auch erst ihr neues Album rausgebracht hat. The After Party ist Anfang Mai erschienen, das 6. Studioalbum von der Schwedin. Und gleichzeitig soll es auch ihr letztes Album sein. Also da müssen wir jetzt leider mit dem letzten Album vorlieb nehmen. Schade, schade. Aber wir hören jetzt gleich mal rein ins neue Werk und zwar in die Nummer Happy Now. Dazu hat uns Licke auch selbst mal ein bisschen was verraten.
1: Happy Now came almost like a fever dream, very intuitive, very open-ended. So it's hard for me to even fully describe the lyrics. It's more subliminal. The production is quite intense. There's a lot of drums, strings. Energy.
0: Drums, Strings, Energy. Gefällt mir schon mal sehr gut, die Beschreibung. So klingt's dann. Licke Lee und Happy Now um 8 Uhr und 25 Minuten.

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0: RPM. Singing and Dancing mit Corner Shop im Norman Cook Remix und Brimful of Azure hier bei EgoFM um 8.35 Uhr. Ja, ich weiß, die Masken, die haben wir nach Corona weggepackt, aber jetzt packen wir sie kurzzeitig wieder aus und zwar für Claptone. Der ist ja sowieso immer mit seiner goldenen Maske unterwegs und es ist ja auch ein großes Mysterium, wer hinter dieser Maske steckt. Aber ab und zu, da gibt er dann doch mal Interviews. Natürlich mit verzerrter Stimme, dass da auch niemand draufkommt, wer denn wirklich Claptone ist. Und wir wollten von ihm mal wissen, wie es denn bei unserem Wochenthema bei ihm aussieht. Schaut der denn Fußball-WM?
1: The Football World Cup, actually, always when there's a game on, I either have to work on music, for music or play music. So, I don't watch that much football. It's not within my realm, I'd say.
0: Okay, die Musik, die ist bei ihm nun mal auf Platz Nummer 1. Auch jetzt. Claptone bei EgoFM mit Black and Gold um 8.36 Uhr. Guten Morgen.

0: viertel von neun hier bei Ego FM und gleich gibt's neue Musik von Arlo Parks. Slaughter Beach Dog werden wir auch hören und MGMT.
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0: Ich liebe die Nummer. Moriarty und Jimmy. Hier bei Ego FM um ganz genau 9 Uhr. Höchste Zeit zu erfahren, was wir für den heutigen Tag alles wissen müssen.
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2: Ich bin Pia Wegner. Guten Morgen. Die EU will die Zuwanderung besser steuern und hat den Weg freigemacht für Rückkehrzentren in Drittstaaten. Was es damit auf sich hat, erklärt Tine Klimach.
3: In die speziellen Rückkehrzentren, sogenannten Return Hubs, außerhalb der EU sollen abgelehnte Asylbewerber kommen, die nicht in ihre Herkunftsländer zurückgebracht werden können. Etwa weil das Heimatland sich weigert, sie zurückzunehmen oder die Bundesregierung keine diplomatischen Beziehungen zu dem betroffenen Staat pflegt.
2: Bekommen Fluggäste künftig erst bei größeren Verspätungen eine Entschädigung? Fragen wie diese werden heute in der Europäischen Union verhandelt. Die EU-Staaten wollen, dass es erst ab 4 statt wie bisher ab 3 Stunden Verspätung eine Entschädigung gibt, bei Langstreckenflügen sogar erst ab 6 Stunden. Das Parlament hält dagegen und will es bei 3 Stunden belassen. Laut Verbraucherschützern würden 60% der bisher betroffenen Fluggäste ihren Anspruch verlieren. Wer online eine Partnerin oder einen Partner sucht, der entscheidet häufig auch nach politischer Orientierung. Das haben Forscher an der Uni Köln herausgefunden. Ausgewertet haben sie vor allem Ergebnisse in den USA. Allerdings, so die Forscher, gebe es Parallelen zum Verhalten von Singles in Deutschland. Wer politisch anders denkt, passt demnach nicht zu Lebensstil und Werten. Die Mission Weltmeistertitel, sie beginnt für die deutsche Fußballnationalmannschaft heute. Am Mittag bricht das DFB-Team in Richtung USA auf. Nach 9 Stunden Flug werden Bundestrainer Julian Nagelsmann und seine Mannschaft in Chicago landen. Am kommenden Samstag findet dort auch das letzte Testspiel statt. Gegner ist dann mit Gastgeber USA. Das erste WM-Gruppenspiel der DFB-Elf gegen Curaçao steigt am 14. Juni.
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0: Und da sieht's heute so lala aus, würde ich mal sagen. Die Sonne zeigt sich zwar immer wieder, aber es sind doch deutlich mehr Wolken unterwegs und die bringen stellenweise auch ein paar Regenschauer und Gewitter mit sich. Das kann heute vor allem im Südwesten der Fall sein. Hier besteht auch Unwettergefahr und das bei Höchstwerten von bis zu 27 Grad. Aktuell messen wir 15 Grad in München, in Stuttgart und in Heidelberg. 11 Grad sind es momentan in Passau und in Chemnitz. 12 Grad messen wir in Dresden. Morgen gibt es vor allem von der Ostsee bis nach Sachsen viele Wolken und auch den ganzen Tag über immer wieder Regenschauer. Ansonsten gibt es einen lockeren Mix aus Sonne, Wolken, aber auch weiterhin Schauern und Gewittern bei bis zu 23 Grad.
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0: Einen wunderschönen guten Morgen wünsche ich am Dienstag. Es ist der 2. Juni und gerade in den Nachrichten ging es ja auch schon um die Fußball-WM. Ein Thema, das uns auch die ganze Woche noch beschäftigt. Und in dieser Stunde sprechen wir mit einer sehr interessanten Frau und zwar mit Christina Graf. Sie war die erste Frau, die Spiele der WM

live im Ersten kommentiert hat. Und mit ihr werden wir noch in dieser Stunde ein bisschen ausführlicher quatschen. Außerdem hätte ich noch ein bisschen Pizza zum Frühstück mit Mac Miller, Kool-Aid and Frozen Pizza gleich. Davor noch Fred Again mit

0: Mac Miller mit Kool-Aid und Frozen Pizza. Um 9:09 hier bei Ego FM. Muse, die haben zu ihrer Bandzeit schon jede Menge Awards gewonnen. Da habe ich jetzt ausnahmsweise mal doch die KI gefragt. Und zwar sind sie 176 Mal nominiert worden. Das ist eine ganze Menge. Und 70 Awards haben sie gewonnen. Also das sind schon so ein paar Regale mit vollgestopft mit lauter Preisen. Wo heben sie denn auf? Wo sind die denn gerade?
1: Hollywood. My mum's house, she's got quite a few. Quite a few of the awards, like the discs and the awards and stuff. And I've got a couple in the studio in Italy. I've got a couple of the Kerrang, old Kerrang awards, I think.
0: Okay, also im Studio und bei der Mama, da sind natürlich auch ein paar Awards. Und vielleicht gibt's dann für die neue Musik auch gleich den nächsten. Muse, jetzt mit Cryogen.

0: finde ja mega die neue Nummer von Muse Cryogen hier bei Ego FM um ganz genau 8:45. Und gleich sprechen wir mit Christina Graf. Sie wird auch dieses Mal wieder die WM kommentieren, aber sie war auch die erste Frau, die die Spiele der WM live im Ersten kommentiert hat. Und wie sie sich jetzt auf diese WM freut, dazu gleich mehr. Außerdem gibt's Musik von Moby und von Beth Ditto.
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0: Moby und Natural Blues um 9 Uhr und 23 Minuten.
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0: Ja, bald geht sie los, die Fußball-WM. Und als erste Frau hat sie Spiele der WM live im Ersten kommentiert. War auch selber Fußballerin und mittlerweile ist sie fester Bestandteil der ARD. Christina Graf begleitet am Mikrofon Bundesliga, Olympische Spiele und jetzt auch die anstehende WM in den USA, Kanada und Mexiko. Aber ein bisschen Zeit hat sie sich davor noch genommen, um mit uns zu quatschen. Wie groß ist denn die Vorfreude auf die WM?
4: Ja, schon riesig. Also so ein Turnier bedeutet natürlich auch vorher immer ein bisschen Stress und bedeutet natürlich auch viel Arbeit, aber die Vorfreude ist schon echt groß. Also muss schon immer wieder sagen, auch mit Freunden und egal was oder Kollegen irgendwie, wie wir auch gemeinsam dann darunter reisen, wir haben schon richtig Bock drauf jetzt, ja.
0: Das kann ich mir vorstellen. Wie sieht denn dann der Alltag vor Ort aus?
4: Ja, nicht viel Freizeit. Das ist immer so ein bisschen was. Dann kommen die Fragen, ja, was macht ihr denn da alles so und wo seid ihr überall und irgendwie und ist das viel Reiserei? Es ist natürlich einfach eine sehr groß langgezogene kilometerweite WM. Wir reisen viel, da gehen dann auch schon mal Tage natürlich drauf und mehrere Stunden. Und es ist immer wieder so, dass wir uns viel vorbereiten müssen, weil es eben ja ein laufendes Turnier ist. Also man kann ja vieles nicht vorher schon so gut erarbeiten und abarbeiten, dass man dann immer wieder das Problem hat, sozusagen, man muss auf die Aktualität reagieren. Deshalb gibt es schon immer viel zu tun.
0: Das kann ich mir vorstellen. Aber wie ist das jetzt mit so einem Profi, wenn es dann in die Tippspiele geht? Wir haben hier bei Ego FM auch so ein Tippspiel. Ich bin da tatsächlich immer gar nicht so schlecht gewesen, habe dann aber meistens immer vergessen, die letzten Spiele zu tippen. Wie ist das bei ihr? Spielt sie da überhaupt oder ist das vielleicht auch ein bisschen unfair?
4: Gar nicht, glaube ich, weil man so, ich bin jetzt noch gefragt worden, wir haben von der Redaktion ein Spiel und ich habe gesagt, ich mache da nicht mit. Ich kacke ab, sagen wir es mal so. Man geht so analytisch rein und das ist, glaube ich, echt ein Fehler. Also und dann hat man so ein bisschen Wunschdenken ja auch immer noch dabei, das hilft einem dann auch nicht wirklich. Ich glaube, da kann man ganz entspannt sein, man muss da keine Angst vor mir haben.
0: Okay, gut, also dann machen wir beim Tippspiel auch bei Christina Graf mit. Falls ihr übrigens noch einen coolen Namen habt, ich habe noch immer keinen Namen bei mir fürs Tippspiel, dann gerne her damit. Sollte am besten mit Fußball zu tun haben, aber gleichzeitig auch einen Musikbezug haben. Ich suche da nach kreativen Köpfen. Eure Vorschläge gerne an die 089 360 550 460. Hier jetzt gleich eine Band, die haben sich viele Gedanken gemacht bei ihrem Bandnamen. Sie heißt nämlich Let's Eat Grandma. Hören wir gleich davon noch Salo mit Liebe.

mag ich voll gern. Miami Sound Machine und Dr. Beat. 9.37 Uhr. Übrigens, die Miami Sound Machine war ursprünglich eine Hochzeitsband. Sie hießen nämlich eigentlich Miami Latin Boys. Und der Chef der Band war Emilio Estefan. Aber dann kam Gloria Fajardo mit zur Band und sie haben sich umbenannt in Miami Sound Machine, weil Latin Boys würde dann nicht mehr passen, wenn dann eine Frau mit dabei ist. Und dann haben Gloria und Emilio geheiratet. Also Emilio Estefan und Gloria Estefan sind nach wie vor verheiratet. Und ihr allergrößter Erfolg war dann eben auch Dr. Beat. Zuvor haben sie nämlich eigentlich nur Musik auf Spanisch gemacht. Das war dann einer der ersten englischsprachigen Songs, der dann eigentlich weltweit Erfolg hatte. Jetzt wissen wir da Bescheid. 9.38 Uhr. Hier jetzt Musik von Yohai. Be Mine.

0: Peter and Sebastian und She's Losing It hier bei Ego FM um gleich 9:45. Das war's von mir für heute. Schön, dass ihr mit dabei gewesen seid. Wir hören uns morgen früh wieder. Ein bisschen Musik gibt's unter anderem noch von Blur. Die Wallows hätte ich auch gleich mit dabei und Tomorrow.
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1: Ich bin Pia Wegner. Die Sommerferien sollten grundsätzlich erst im Juli starten. Das fordert der Deutsche Philologenverband. Hintergrund sind die Abi-Prüfungen. Die Lehrer finden, dass der Zeitdruck bei einem früheren Ferienbeginn einfach zu groß ist. Tanja Wagner berichtet.
2: Schriftliche Abi-Prüfungen, mündliche kurz darauf und dann noch mögliche Nachprüfungen. Das alles zeitlich bis Ferienbeginn hinzubekommen, setzt Schüler und Prüfer unter Stress, sagen die Lehrer. Auch sei es ungerecht, wenn manche einfach länger Zeit hätten, sich aufs Abi vorzubereiten.
1: In Deutschland leben so viele Menschen in Armut wie seit 6 Jahren nicht mehr. Das teilte der Paritätische Wohlfahrtsverband mit. Mehr als 13 Millionen Menschen waren letztes Jahr betroffen. Das sind rund 16% der Bevölkerung. Während in Bayern mit etwa jeder 8. Person bundesweit am wenigsten Menschen in Armut leben, betrifft es in Bremen wiederum mehr als jeden 4. Hamburg und Berlin liegen ebenfalls deutlich über dem Schnitt. Die meisten Menschen, die 2025 in Deutschland eingebürgert worden sind, haben ihre ursprüngliche Staatsbürgerschaft behalten. Wie eine Umfrage des Mediendienstes Integration zeigt, lag die Quote der Doppelstaatigkeit bei 85-98%. Die wenigen Neubürger, die sich dagegen entschieden haben, taten das, weil sie entweder vor der Einbürgerung staatenlos waren oder weil ihr Herkunftsland die Mehrstaatigkeit nicht gestattet. Die Bahn arbeitet daran, pünktlicher zu werden. Und das scheint ihr immer besser zu gelingen. Im Mai hat das Unternehmen seine selbst gesteckten Ziele erreicht, schreibt die Süddeutsche Zeitung. Demnach waren etwas mehr als 61% der ICE- und Intercity-Züge pünktlich. Damit lag die Quote zwar unter den Werten der beiden Vormonate, blieb aber oberhalb der Marke von 60%. Nicht erfasst werden in der Statistik ausfallende Züge.
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3: Da würde ich es heute mal so lala beschreiben. Es sind doch jede Menge Wolkenfelder unterwegs. Am Vormittag bleibt es aber noch größtenteils trocken. Im Laufe des Tages kommen dann aber immer mehr Schauer und Gewitter auf uns zu. Und gerade im Südwesten, da besteht dann gegen Abend auch Unwettergefahr. Und das bei Höchstwerten von bis zu 27 Grad. Im Moment messen wir 18 Grad in München, in Nürnberg, in Stuttgart und in Freiburg. 20 Grad sind es in Dresden und 19 Grad aktuell in Berlin und in Köln. Morgen dann auch eher wechselhaft. Das Wetter. Vor allem an der Ostsee bis nach Sachsen sind morgen viele Wolken unterwegs und hier kann es den ganzen Tag auch vor sich hinregnen. Ansonsten gibt es einen Mix aus Sonne und Wolken und gelegentlich auch ein paar Regenschauern bei bis zu 23 Grad.
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1: Ich bin Joshua Heise. Für Lkw-Fahrerinnen und Fahrer soll es einfacher werden, einen Parkplatz zu finden. Ab heute gibt es den Stellplatzinformationsdienst mit Daten von allen gut 1800 Rastplätzen. Jan-Henner Reitze berichtet.
2: Lkw-Fahrer sollen nicht mehr lange suchen müssen und so auch schneller runter von Autobahnen und anderen Straßen, wo sie anderen im Weg rumfahren. Gespeist wird die Stellplatzsuchhilfe mit Daten aus dem Mautsystem, nahezu in Echtzeit. Ruhezeiten sollen so besser eingehalten werden können und am Ende alle Verkehrsteilnehmer profitieren von mehr Platz auf den Straßen und einer verbesserten Sicherheit.
1: Recherchen der ARD zeigen, mindestens zwei Landeskriminalämter, darunter das LKA Mecklenburg-Vorpommern und das LKA Brandenburg, haben bei Ermittlungen Standortdaten aus Handy-Apps genutzt, also Daten, die eigentlich für die Werbeindustrie gesammelt werden. Strafrechtler sagen, das sei rechtswidrig, die Daten seien nicht für Polizeiarbeit gedacht. Die Sommerferien sollten überall frühestens im Juli beginnen, das fordert der Philologenverband. Begründung: Ein früher Start in die Ferien verursache vor den Prüfungen Stress, weil diese und die Korrekturen pünktlich vor Ferienbeginn abgeschlossen sein müssten. Den frühesten Beginn der Sommerferien haben Hessen, Rheinland-Pfalz und das Saarland. Bekommen Fluggäste künftig erst bei größeren Verspätungen eine Entschädigung? Fragen wie diese werden heute in der Europäischen Union verhandelt. Die EU-Staaten wollen, dass es erst ab 4 statt wie bisher ab 3 Stunden Verspätung eine Entschädigung gibt. Bei Langstreckenflügen erst ab 6 Stunden. Das Parlament hält dagegen und will es bei 3 Stunden belassen. Wer online eine Partnerin oder einen Partner sucht, entscheidet häufig auch nach politischer Orientierung. Das haben Forscher an der Uni Köln herausgefunden. Ausgewertet haben sie vor allem Ergebnisse in den USA. Allerdings, so die Forscher, gäbe es Parallelen zum Verhalten von Singles in Deutschland. Wer politisch anders denkt, passt demnach nicht zu Lebensstil und Werten.
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3: Heute ist es so ein Mix aus Sonne und Wolken, Richtung Westen etwas mehr Wolken und da kann es im Laufe des Tages auch regnen oder einzelne Gewitter geben. Am wärmsten wird es im Nordosten mit bis zu 27 Grad, ansonsten Werte um 20 Grad an der Küste. Aktuell messen wir 21 Grad in Augsburg und in Würzburg, 22 Grad sind es in Stuttgart, in Mannheim und in Köln. Auch morgen am Mittwoch fällt dann etwas Regen im Laufe des Tages, vor allem in der Nordhälfte Deutschlands. Teilweise sind auch ein paar Gewitter unterwegs und gegen Abend wird es dann auch im Westen und Südwesten dichter bewölkt. Die Höchstwerte zwischen 16 bis 23 Grad am Oberrhein.
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0: 2020 14 Millionen Euro gekostet. In Deutschland sind im letzten Jahr so viele Fälle von Diskriminierung gemeldet worden wie noch nie zuvor. Nach Angaben der Bundesantidiskriminierungsbeauftragten Attermann wandten sich rund 13.000 Menschen an Beratungsstellen. Ein Anstieg um 15% im Vergleich zum Vorjahr. Fast die Hälfte der Fälle betraf demnach rassistische Diskriminierung, etwa am Arbeitsplatz oder bei der Wohnungssuche. Der Durchschnittsmensch in Deutschland ist 1,73 Meter groß und wiegt 78,3 Kilo, so der Mikrozensus 2025 vom Statistischen Bundesamt. Außerdem sind über 53% der Erwachsenen übergewichtig. Tanja Wagner berichtet.
1: Am schwersten sind die Menschen hierzulande dabei in ihren 50ern, am leichtesten die 18- bis 24-Jährigen. Die sind dafür aber eher größer als der deutsche Durchschnitt. Und mehr als die Hälfte der Deutschen gelten mit einem BMI von mehr als 25 als übergewichtig, was vor allem an den Männern liegt. Knapp 2/3 von ihnen tragen einen Wohlstandsbauch mit sich herum.
0: EU-Parlament und Mitgliedstaaten haben schärfere Abschieberegeln beschlossen. Künftig sollen Menschen ohne Bleiberecht bis zu 30 Monate in Abschiebehaft genommen werden können. Außerdem sind spezielle Rückkehrzentren in Nicht-EU-Staaten geplant, in die die Menschen unabhängig von ihrem Herkunftsland gebracht werden sollen. Kritik gibt es von Menschenrechtsorganisationen. Die Mission Weltmeistertitel beginnt für die deutsche Fußballnationalmannschaft schon heute. Das DFB-Team bricht von Frankfurt nach Chicago auf. Dort findet am kommenden Samstag auch das letzte Testspiel gegen Mitgastgeber USA statt. Das erste WM-Gruppenspiel steigt am 14. Juni gegen Curaçao.
2: Danke dir.
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2: Momentan bewölkt vor meinem Studiofenster, die Sonne zeigt sich heute auch häufiger. Im Laufe des Nachmittags kann es dann aber auch einige Regenschauer oder auch mal ein Gewitter geben. Also immer nochmal den aktuellen Regenradar checken. Am wärmsten wird es heute mit bis zu 27 Grad im Nordosten. Aktuell messen wir um 23 Grad in Berlin und auch in Leipzig. 23 Grad sind es auch in Nürnberg und in Stuttgart, 22 Grad aktuell in München. Auch morgen am Mittwoch ein Mix aus Sonne und Wolken. Vor allem in der Nordhälfte fällt häufiger Regen, teilweise kräftigerer Regen. Und diese Regenwolken, die breiten sich dann auch Richtung Westen weiter aus. Dazu bleibt es windig, vor allem im Südwesten, bei Höchstwerten zwischen 16 Grad bis 23 Grad am Oberrhein.
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2: Um 12:03 an diesem Dienstagmittag. Gleich habe ich neue Musik von euch von einer Band, die ihr natürlich kennt aus dem Ego FM Musikprogramm, mit diesem Song hier. LaRue haben was Neues, dazu mehr gleich. Jetzt erstmal Musik von Bonaparte und Anti Anti hier bei Ego FM.

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1: Nora Abel's Blessing It hier bei Ego FM um 10 Minuten nach 12. Mal gute 15 Jahre ist das her. This time, baby. Die Musikerin Ellie Jackson veröffentlicht als LaRue Musik. Songs wie den zum Beispiel, Bulletproof oder auch In for the Kill, kennt ihr auch hier aus dem Ego FM Musikprogramm. Eigentlich waren sie ja ein Duo, LaRue, also Ben Langmaid war auch noch Teil des Elektropop-Duos, aber Ellie war schon immer das Gesicht von LaRue, natürlich auch mit dieser unverwechselbaren, feuerroten Frisurtolle. Jetzt gibt es was Neues von LaRue und das heißt passenderweise Cabin Fever. Wir hören rein in den neuen Track.

0: Rapper Sadiq singt da über seine Tagträume Daydreams bei Ego FM.
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0: Über Fußball sprechen wir diese Woche bei Ego FM. Klar, denn bald beginnt sie, die Fußball-Weltmeisterschaft der Männer in den USA, Kanada und Mexiko. Bei Kasi und Antonius, unseren Ego FM Artists, habe ich mal nachgefragt, ob sie eigentlich Fußballfans sind und wenn ja, von wem?
3: Als er bei Dortmund gespielt hat.
4: Ja, okay. Er hat doch da diesen Move, der hat, und ja, nachdem er WM-Titel geholt hat, ist er zu Bayern. Ne?
3: Ah, das weiß ich nicht. Ob er da sogar schon bei Bayern war, keine Ahnung.
0: Wisst ihr, um wen es geht? Gleich mehr dazu, von wem Kasi und Antonius früher als Kids Fans waren im Fußball.
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0: Die Crystal Fighters mit Love Light, der gibt uns auch richtig schön viel Energie, oder? An diesem Dienstagmittag, von wegen Mittagstief. So, es geht diese Woche bei uns um Fußball, denn bald beginnt die Fußball-Weltmeisterschaft der Männer. Und ich habe mit Kasi und Antonius aus dem EGFM-Musikprogramm auch über Fußball gesprochen, bei EGFM Backstage, denn ich wollte von den beiden wissen, wie viele Jungs früher haben sie Fußball gespielt, fleißig Magazine gelesen? Hingen denn auch Poster von Fußballspielern bei euch im Zimmer?
1: Wie hieß diese, da gab es so ein Fußballmagazin, was man früher immer gelesen hat? Nee, so für Kinder.
2: Ich hatte vielleicht mal Mario Götze Poster, aber weiß ich nicht, ich war immer Mario Götze Fan irgendwie.
3: Ja.
1: Der spielt jetzt bei der Eintracht, wo ich herkomme, aus Frankfurt.
2: Mhm. Der hat auch mal hier in München gespielt. Bei Bayern.
3: Das stimmt.
2: Aber ich war Mario Götze-Fan, als er bei Dortmund gespielt hat.
1: Ja, okay. Er hat doch da diesen Move, der hat nachdem er WM-Titel geholt hat, ist er zu Bayern. Ne?
2: Ah, das weiß ich nicht. Ob er da sogar schon bei Bayern war, keine Ahnung.
1: Naja, egal, soll nicht um Fußball gehen.
3: Schaut mich nicht so fragend an, ich bin absolut keine Fußballexpertin, aber Mario Götze kenne ich.
2: Safe, er hat damals legendäres WM-Tor 2014 geschossen im Finale.
0: Shoutout an Mario Götze und diverse Transfers, die wir da versucht haben nachzuzeichnen. Heute spielt er bei Frankfurt. Vertraue jetzt einfach mal auf das, was Kasi gesagt hat. Wie gesagt, ich bin keine Fußballexpertin. Aber hey, habt ihr auch selber früher gespielt, Fußball gespielt, bisschen gekickt und macht ihr das heute vielleicht immer noch?
1: Also, das hat sich irgendwann, wurde es bei mir abgelöst von Skaten. Und Skaten wurde dann irgendwann von Basketball abgelöst. So. Also wir gehen jetzt, wir waren vielleicht vor anderthalb Jahren das letzte Mal so in der Soccerhalle.
2: Aber eigentlich ist es schon immer sehr geil.
1: Ja, macht schon Spaß. So im Park oder so halten wir schon auch, nehmen wir mal einen Fußball mit. Aber wir treffen uns jetzt nicht wirklich zum Kicken. Eher selten.
0: Also so als Kids haben sie aber schon viel Fußball gespielt und das ist also ein gewisser Nostalgiefaktor für die beiden. Ein bisschen Nostalgie steckt auch drin in ihrem Debütalbum Kids, das ich euch jetzt auch nochmal ans Herz legen will. Wir hören Kasi und Antonius mit Alles, was sich anfasst, geht kaputt.

0: Queen mit Don't Stop Me Now, ein Song, der ja auch häufig in Sportkontexten abgespielt wird, zur Motivation und vielleicht dann auch wieder aus Kopfhörern und Lautsprechern zu diesem Sportereignis ertönt.
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0: Ja, in etwas über einer Woche beginnt die Fußball-WM der Männer in den USA, Kanada und Mexiko. Allerdings geht es bei einigen Teams gerade weniger um Taktik und Aufstellung und die Playlist, sondern um Visa, Grenzkontrollen und Einreiseverbote. Besonders davon betroffen sind der Iran und die Demokratische Republik Kongo. Darüber spreche ich jetzt mit Kollege Fred. Hallo Fred.
4: Ja, hallo.
0: Wie ist denn die Lage bei den beiden Mannschaften?
4: Ja, die haben das gleiche Problem. Der Iran und die Demokratische Republik Kongo bekommen keine Visas für die USA derzeit, wenn auch aus völlig unterschiedlichen Gründen. Mhm. Beim Iran geht es natürlich um die politischen Spannungen mit den USA, beim Kongo um verschärfte Gesundheitsbestimmungen wegen des Ebola-Ausbruchs im Land. Und beide Nationen sind ja für die WM qualifiziert, aber die Anreise und der Aufenthalt, die werden wahrscheinlich deutlich komplizierter werden als für andere Teams.
0: Mhm. Schauen wir zuerst mal auf die Mannschaft des Iran. Was genau haben die jetzt quasi für schwierige Anreisen vor sich?
4: Der Iran, der spielt seine Vorrundenspiele ja gegen Neuseeland und Belgien in Los Angeles, sowie gegen Ägypten dann in Seattle, also alle in den USA. Und gleichzeitig dürfen die Iraner dort nach aktuellem Stand nicht dauerhaft ihr Teamquartier beziehen. Stattdessen ist die Mannschaft ja in Tijuana in Mexiko untergekommen, also unweit der US-amerikanischen Grenze. Und die Spieler, die sollen jeweils nur für die Spiele in den USA einreisen und danach sofort wieder zurückfahren. Das ist für Los Angeles, 200 Kilometer entfernt von Tijuana, umständlich, aber machbar. Problematisch wird es natürlich dann beim Spiel in Seattle, das fast 2000 Kilometer entfernt liegt. Mhm. Also das sind One-Way 4 Stunden mit dem Flugzeug und mit allen Sicherheitsaspekten, die da sicherlich dazukommen, da bist du wahrscheinlich eher bei 8.
0: Das klingt dann irgendwo auch nach einem sportlichen Nachteil für die Spieler. Wie sieht denn die Lage beim Team der Demokratischen Republik Kongo aus?
4: Ja, wie schon gesagt, wegen des Ebola-Ausbruchs im Osten Kongos haben die USA da ihre Einreisebestimmungen verschärft. Die schauen so aus, wer sich 21 Tage vor der Einreise in die USA im Kongo aufgehalten hat, der wird nicht einreisen dürfen. Und deshalb hat jetzt die Nationalmannschaft ihre Vorbereitung komplett verlegt und trainiert nun außerhalb des Landes. Also die versuchen schon, diese vorgeschriebenen Fristen wenigstens einzuhalten, damit Spieler und Betreuer überhaupt einreisen dürfen.
0: Das klingt alles ziemlich kompliziert und schwierig, aber die WM, die wird ja sowieso irgendwie mit gemischten Gefühlen erwartet, ne?
4: Ja, die WM, die steht natürlich ohnehin schon sehr in der Kritik. Das Teilnehmerfeld ist aufgebläht, die Ticketpreise sind fantastisch hoch. Die Entfernungen sind riesig, also der ökologische Fußabdruck ist katastrophal. Und jetzt auch noch das, okay, über die medizinischen Bedenken, da mag man ja vielleicht noch diskutieren dürfen, dafür kann niemand was. Aber man muss auch sagen, die Fußball-WM, die findet in einem Umfeld statt, in dem sich Politik, Sport und Prestige derzeit gerade durch Menschen wie Donald Trump und FIFA-Präsident Gianni Infantino über alle Maßen miteinander vermischen. Und das macht es jetzt langsam alles ein bisschen schwierig, sich als Fußballfreund auf die WM zu freuen.
0: Danke dir, Fred.
4: Gern geschehen.
0: Ja, und vielleicht geht's euch ja ähnlich, Egos. Mit welchem Gefühl erwartet ihr diese Fußball-Weltmeisterschaft in den USA, Kanada und Mexiko? Erzählt uns gern davon per Sprachnachricht an unsere Studionummer WhatsApp an die 089 360 550 460. Musik jetzt von Friedberg mit So Dope.

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2: Gleich zurück, dann mit Musik von Lana Del Rey, Joey Badass und unserem Musikliebling in The National. Bei Ego FM.
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0: UNICEF schlägt Alarm. Die Spannungen in Nahost treiben nicht nur die Transportkosten in die Höhe, sondern gefährden auch die Versorgung von Kindern in Krisengebieten. Nach Zahlen des Kinderhilfswerks ist etwa Luftfracht über die Drehkreuze im Nahen Osten um bis zu 150% teurer geworden. Gleichzeitig gehen die Hilfsgelder zurück. Allein im letzten Jahr gab es ein Minus von 4 Milliarden US-Dollar. Dänemark bekommt eine neue Mitte-Links-Regierung. Ministerpräsidentin Frederiksen hat König Frederik X. Mitgeteilt, dass sich 4 Parteien zu einem Bündnis zusammenschließen. Mit 82 Sitzen wird es eine Minderheitsregierung, das ist in Dänemark aber normal. Die Sozialdemokraten waren bei der Wahl Ende März stärkste Kraft geworden. In Westerland auf Sylt ist gestern Abend ein 30 Meter langes Betonvordach auf den Gehweg gestürzt. Verletzt wurde aber niemand. Mehrere Geschäfte bleiben vorerst geschlossen, weil Schaufenster zersplittert sind. Die Polizei geht von Baumängeln als Ursache aus. Sachverständige wollen das Gebäude heute untersuchen. Ready, set, go. Die deutsche Fußballnationalmannschaft startet am Mittag in die USA. Und mit dem Flug nach Chicago geht auch das WM-Abenteuer los. Thomas Bremser berichtet.
1: Die ersten Tage gilt es, den Jetlag zu überwinden. Das Klima ist sommerlich heiß. Bundestrainer Nagelsmann will die kommenden Tage nutzen und so viel wie möglich trainieren, um den Feinschliff vorzunehmen für den WM-Start. In Chicago stößt dann auch Stürmer Kai Havertz zum Team und macht den 26-Mann-Kader perfekt. Die Generalprobe steigt dann am Samstag gegen Gastgeber USA.
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4: Heute überall eigentlich so ein freundlicher Mix aus Sonne und Wolken. Hier und da kann es dann aber auch schauern. Gerade im Lauf des Nachmittags kann es im Westen Deutschlands noch einige Regenschauer oder Gewitter geben. Am wärmsten wird es heute mit bis zu 27 Grad im Nordosten, auch im Südwesten Höchstwerte um 25 Grad. Morgen am Mittwoch haben wir dann in der Nordhälfte viele Wolken. Im Lauf des Tages breiten die sich auch weiter gen Süden aus und dazu dann immer wieder Regenschauer. Ansonsten zeigt sich auch häufiger mal die Sonne. Bei Höchstwerten bis 23 Grad am Oberrhein.
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4: Friends von Post-Punk kommen in dieser Stunde auf ihre Kosten, denn das neue Album von Ice Age ist unser Album der Woche.

Kollege Fito stellt euch die neue Platte der Band Ice Age in dieser Stunde noch genauer vor. Jetzt haben wir erstmal Musik hier bei Ego FM von The Postal Service. Dahinter steckt ja auch Ben Gibbard von Death Cab for Cutie. Auch die bringen diese Woche am Freitag schon ein neues Album raus. I Built You a Tower, da freue ich mich ja auch schon sehr drauf. Jetzt haben wir aber einen Klassiker von The Postal Service, Such Great Heights, hier bei Ego FM.

Musik von Casper hier bei Ego FM an diesem Dienstag. Jetzt mit neuer Musik der britischen Band Blood Red Shoes. Gehören in der Musikszene Brightons, das ist ein kleines Küstenstädtchen im Süden Englands am Meer, zu den festen Größen des Indie-Rock seit über 20 Jahren. Klar, dass man da irgendwann vielleicht auch mal auf die Idee kommt, neben der Band ein Solo-Projekt zu starten. Sängerin Laura Mary Carter hat das im letzten Jahr gemacht. Da hat sie ein Solo-Album rausgebracht. Das hieß Bye Bye Jackie und klang unter anderem so.

Ja, erinnert mich schon auch ein bisschen so an Lana Del Rey. Auch sehr schön, aber natürlich auch ganz anders als der Sound von Blood Red Shoes. Und auch die Band ist wieder zusammen ins Studio gegangen und sie sind zurück mit neuer Musik. Da könnte ich mir gut vorstellen, dass dieses Jahr auch noch ein neues Album rauskommt. Jetzt hören wir aber erstmal rein in eine neue Single. Hier bei Ego FM.

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2: An diesem Dienstagnachmittag. Kurze Woche für viele von euch, ein Feiertag am Donnerstag und oder noch Pfingstferien im Ego FM Gebiet. Was ihr aber nicht verpassen dürft diese Woche, Kollegin Lola nimmt euch kommenden Freitag mit auf eines unserer Lieblings-Lieblings-Lieblings-Festivals. Alle Infos dazu noch in dieser Stunde bei mir und wir hören gleich Musik aus unserem Album der Woche.
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0: aus Stuttgart, das waren Zimmer 90 mit Till the Morning Comes hier bei Ego FM. Auch wenn ihr Bandname was anderes vermuten lässt, das neue Album der Band Ice Age klingt alles andere als kalt. Kollege Fitus.
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2: Bevor sich jemand falsche Gedanken macht, mit Gletschern, animierten Mammuts oder aussterbenden Dinosauriern hat das hier rein gar nichts zu tun. Und auch wenn sich die Band Ice Age nennt, wird das hier alles andere als kalt, sondern viel eher heiß, verschwitzt und richtig laut. Ice Age sind seit Jahren der Geheimtipp der europäischen Punk-Szene und ihr neues Album For Love of Grace and the Hereafter könnte sie jetzt so richtig ins Rampenlicht schleudern. Yes.

sich Ice Age gegründet haben, waren die Mitglieder noch nicht einmal volljährig. Aber schon damals haben sie mit erstaunlich erwachsenem Songwriting auf sich aufmerksam gemacht und einer Wucht, die wirklich kaum in Worte zu fassen ist. Und auch wenn sich die Dänen über die Jahre mal hier und da in anderen Klängen versucht haben, ist diese unglaubliche Post-Punk-Intensität jedes Mal aufs Neue geblieben. Ice Age-Songs klingen so, als würde die Band auf eine unvermeidliche Explosion zusteuern. Quasi wie ein Stern, dem der letzte Brennstoff ausgeht.

für Love of Grace and the Hereafter haben Ice Age ein kleines bisschen ihre härteren Kanten abgeschleift. Keine Ausflüge mehr in düsteren Mittelalter-Sound oder Hardcore-Punk, dafür süchtig machende Ohrwurm-Hooks. Das sorgt aber zum Glück nicht dafür, dass Ice Age ihren Sound zu sehr verwässern, aber sie klingen eben doch deutlich zugänglicher als früher. Vor allem, weil man fast alle Songs so richtig schön mitschreien kann. Love of Grace and the Hereafter ist der perfekte Einstieg in das Werk einer der aufregendsten Rockbands der letzten Jahre. Eine, die zeigt, dass gute Gitarrenmusik eben noch lange nicht ausgestorben ist.

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2: Danke, Fitus. Und jetzt hören wir rein in Musik aus unserem Album der Woche. Hier sind Ice Age mit Lifetime bei Ego FM.

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0: Tash Sultana mit Jungle hier bei Ego FM und Tash wird auch dabei sein im August bei einem der größten und besten Festivals Europas.
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0: 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Zum Beispiel Ikimel oder Shi Agu, den spiele ich euch gleich. 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Kennt ihr natürlich auch hier aus dem Ego FM Musikprogramm Giant Rooks. 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Shi Agu, auch im Line-Up mit dabei beim Sziget, jetzt mit Palermo.
4: Buongiorno.

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2: Gleich zurück mit mehr Musik, die alles ändert. Nach einer kurzen Werbepause, dann hören wir Supermodel, was Neues. Wir hören Junior Varsity mit Cross the Street. Den gibt's gleich hier bei Ego FM.
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1: Ich bin Joshua Heise. In Deutschland sind im letzten Jahr so viele Fälle von Diskriminierung gemeldet worden wie nie zuvor. Nach Angaben der Bundesantidiskriminierungsbeauftragten Attermann wandten sich rund 13.000 Menschen an Beratungsstellen. Ein Anstieg um 15% im Vergleich zum Vorjahr. Fast die Hälfte betraf den

0: Ihnen soll rund 100 Meter tief gebohrt werden, um Grundwasser und Bodenbeschaffenheit zu untersuchen. Drei weitere Standorte sind im Gespräch, aber keine der Gemeinden will Endlager werden. Deshalb sind sie schon vor Gericht gezogen, bislang vergeblich. Recherchen der ARD zeigen, mindestens zwei Landeskriminalämter, darunter das LKA Mecklenburg-Vorpommern und das LKA Brandenburg, haben bei Ermittlungen Standortdaten aus Handy-Apps genutzt, also Daten, die eigentlich für die Werbeindustrie gesammelt werden. Strafrechtler sagen, das sei rechtswidrig, die Daten seien nicht für Polizeiarbeit gedacht. Flug gebucht, Trikot gratis dazu bekommen. Zahlreiche Passagiere des Lufthansa-Flugs von Frankfurt nach Chicago haben am Gate als Überraschung ein Deutschland-Trikot geschenkt bekommen. Sie fliegen nämlich mit derselben Maschine wie die Fußballnationalmannschaft. Anders als bei früheren Turnieren fliegt die DFB-Elf nämlich nicht mit einer Sondermaschine. Die WM in den USA, Mexiko und Kanada beginnt am 11. Juni.
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3: Heute überall eigentlich so ein freundlicher Mix aus Sonne und Wolken. Hier und da kann es dann aber auch schauern. Gerade im Lauf des Nachmittags kann es im Westen Deutschlands noch einige Regenschauer oder Gewitter geben. Am wärmsten wird es heute mit bis zu 27 Grad im Nordosten, auch im Südwesten Höchstwerte um 25 Grad. Morgen am Mittwoch haben wir dann in der Nordhälfte viele Wolken. Im Lauf des Tages breiten die sich auch weiter gen Süden aus und dazu dann immer wieder Regenschauer. Ansonsten zeigt sich auch häufiger mal die Sonne. Bei Höchstwerten bis 23 Grad am Oberrhein.
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3: Rein in den Dienstagnachmittag geht's jetzt mit einem Klassiker bei Ego FM von den

0: Gabriels One and Only hier bei Ego FM. Jetzt zu einer Band aus Gießen, beziehungsweise heute Köln, namens OK Kid. Fun Fact zu OK Kid: Die haben sich den Bandnamen tatsächlich nach den Alben ihrer Lieblingsband Radiohead gegeben. OK Computer und Kid A. Also wenn man diese beiden Albentitel zusammenschmeißt, dann kommt halt am Ende OK Kid raus. Um Kollege Markus Kafka zu zitieren, haben wir wieder was gelernt.
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0: An diesem Dienstagnachmittag gleich zurück. Dann hören wir Musik von Boy and Bear und ein Klassiker von Kate Nash.
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0: Kate Nash mit Foundations, gleich bei Ego FM. Außerdem geht es um unsere Themenwoche. Da schauen wir schon mal voraus auf die kommende Fußball-Weltmeisterschaft. Und ich weiß nicht, wie es euch geht, Egos. Seid ihr Fußballfans und seht diesem Turnier auch so ein bisschen mit gemischten Gefühlen entgegen? Das liegt ja zum einen an einem der Gastgeberländer, USA, an Donald Trump und auch an den horrenden Ticketpreisen. All das schauen wir uns genauer an in unserer Themenwoche. Und gleich schauen wir uns auch ein paar Mannschaften an, die es wahrscheinlich eher nicht über die Vorrunde hinaus schaffen.
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0: Walk the Wire hier bei Ego FM. In unserer Themenwoche wagen wir schon mal eine kleine Vorschau auf die kommende Fußball-Weltmeisterschaft in den USA, Mexiko und Kanada. Unsere Redaktion ist sich relativ einig, dass es da so einige Mannschaften gibt, die es wahrscheinlich nicht über die Vorrunde hinaus schaffen. Und das hat auch Gründe. Kollege Fred.
1: Last chance to see.
2: Die eher hinteren Teams der FIFA-Weltrangliste.
1: San Marino.
2: Antigua Republika San Marino belegt aktuell den letzten Platz der FIFA-Weltrangliste. Und regelmäßig hagelt es zweistellige Niederlagen, wie zum Beispiel beim 1:13 gegen Finnland oder beim 0:13 gegen Deutschland.
3: Und jetzt steht es 1:0, 2:0, und jetzt steht es 3:0, und jetzt steht es 5:0, und jetzt die nächste Chance, 6:0, 7:0, 8:0.
2: Der Zwergstaat mitten in Italien hat gerade einmal 34.000 Einwohner und trotzdem ein eigenes Nationalteam. Viele marinesische Spieler gehen tagsüber einem Brotjob nach und trainieren am Abend. Im Mittelpunkt des Teams steht naturgemäß Torhüter Eduardo Colombo, einer der wenigen Halbprofis in der Mannschaft, der es schon auf 14 Spiele in der ersten Liga Maltas gebracht hat.
3: Romano Schmid ist der Torschütze, der den da reinschnibbelt und Colombo alt aussehen lässt.
2: San Marino, übrigens die älteste noch bestehende Republik der Welt, hat sich aus der Weltgeschichte immer am liebsten rausgehalten, um nicht zum Spielball europäischer Mächte zu werden. Sogar der große Napoleon bot den Marinesen einst eine Gebietserweiterung an, die jedoch vom Stadtrat abgelehnt wurde. Das Motto war immer, zurückziehen auf den Berg Monte Titano, sich dort einigeln und abwarten. Eine Taktik, die auch für das Nationalteam gilt, das oft mit einem gefühlten 10-0-0-System sein Tor verteidigt.
3: Österreich 10, San Marino 0. Höchster Sieg der Geschichte der österreichischen Nationalmannschaft.
2: Trotzdem gab es auch schon marinesische Fußballwunder. 2004 gewann San Marino erstmals überhaupt ein Pflichtspiel mit einem 1:0 gegen Liechtenstein. Und ausgerechnet San Marino hält den Rekord des schnellsten Tores der WM-Qualifikationsgeschichte. Legendär das 1:0 gegen England von David Gualtieri nach gerade einmal 8,3 Sekunden.
4: So San Marino kick off. Remember that Holland. Oh, it's a mistake by Pierce and humiliation here. Gualtieri.
2: San Marino verlor trotzdem standesgemäß mit 1:7. Aber wie es schon in der marinesischen Nationalhymne heißt, O alte Republik, Ehre dir und lebe ewig. Selbst nach den höchsten Niederlagen.
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0: Albert Luxus mit Jacuzzi. Luxus ist es auch, ein WM-Ticket zu ergattern, denn die Ticketpreise sind horrend hoch. Auch unser Thema diese Woche. Tore, Trump und Tränengas. Wir schauen kurz vor Beginn der Fußball-Weltmeisterschaft der Männer in den USA, Kanada und Mexiko auf die Situation vor Ort und wie viele von euch auch dieses Turnier so ein bisschen mit gemischten Gefühlen erwarten, Egos. Auch Uwe aus Leipzig hat sich gemeldet per WhatsApp an unsere Studionummer. Uwe schreibt zur Fußball-WM. Eigentlich kann ich es klar beantworten. Man hat keinen Spaß mehr daran. Die Stimmung ist weg und deshalb werde ich auch nichts von den Spielen anschauen. Ich frage mich, wie es sich für die Spieler anfühlt. Davon abgesehen, Sepp Blatter war ja schon das Letzte als FIFA-Präsident. Infantino setzt seit Jahren immer noch einen drauf. Es geht eben immer nur ums Geld. Die Meinung von Uwe aus Leipzig. Danke für deine Nachricht ans Studio. Wollt ihr auch noch mitdiskutieren, Egos? Wie seht ihr dieser Fußball-Weltmeisterschaft entgegen? Sind es bei euch auch eher gemischte Gefühle, so wie bei Uwe? Dann schickt mir eine Nachricht an studio@egofm.de oder per WhatsApp an die 089 360 550 460.
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0: Gleich zurück mit mehr Musik, die alles ändert. Was Neues von J. Jerome 87, dahinter steckt Joe Newman von All J. Musikliebling Little Sims haben wir auch gleich und diesen Klassiker hier von Family of the Year.
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1: Ich bin Joshua Heise. Durch das Schengen-Abkommen soll es eigentlich keine Grenzkontrollen innerhalb der EU geben. Doch seit Herbst 2024 finden diese an allen deutschen Grenzen statt. Die EU-Kommission schlägt nun vor, diese wieder abzubauen und stattdessen auf selektive Polizeikontrollen oder technische Alternativen zu setzen. Die deutschen Kontrollen sind zuletzt bis September verlängert worden. In Deutschland arbeiten so viele Menschen in Teilzeit wie nie zuvor. Laut dem Institut für Arbeitsmarkt- und Berufsforschung waren es im ersten Quartal rund 40% aller Erwerbstätigen. Im Schnitt arbeiteten sie knapp 19 Stunden pro Woche und damit etwas mehr als im letzten Jahr. Insgesamt haben etwas mehr als 45 Millionen Menschen in Deutschland einen Job. Bundesgesundheitsministerin Warken will die Honorarkürzung für Psychotherapeuten nicht stoppen. Das zeigt ein Papier des Gesundheitsministeriums, das der Rheinischen Post vorliegt. Demnach hat das Ministerium die Kürzung um 4,5% geprüft und keine rechtlichen Beanstandungen gefunden. Zuletzt hatte es breite Proteste von Psychotherapeuten gegen die Kürzungen gegeben. In Deutschland sind viele zu klein für ihr Gewicht. Laut Statistik hatten im letzten Jahr mehr als die Hälfte der Leute einen Body-Mass-Index über 25 und das stufen Fachleute als übergewichtig ein. Männer sind häufiger betroffen als Frauen. Alle Angaben zu Gewicht und Größe beziehen sich auf erwachsene Personen ab 18 Jahren. Wer den Kölner Dom besuchen will, muss ab dem 1. Juli Eintritt zahlen. Wie das Domkapitel mitgeteilt hat, kostet das 12 Euro für Erwachsene, Kinder bis 13 Jahre kommen umsonst rein. Auch Beten bleibt kostenlos. Wer nur zum Gebet kommt, kann den Dom weiterhin über den Nordeingang gratis betreten. Mit dem Eintrittspreis soll die Instandhaltung der berühmtesten deutschen Kirche finanziert werden.
2: Danke dir.
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2: Da schauen wir doch mal, wie es heute und die nächsten Tage aussieht.

0: ausgeschlossen. Ja, und im Süden, da weht zusätzlich noch ein lebhafter Wind. 16 Grad die Höchstwerte morgen im Erzgebirge bis 23 Grad am Oberrhein. Und der Donnerstag, Feiertag, bringt dann im Südosten Bayerns öfter Sonnenschein. Ansonsten aber weiterhin wechselhaftes Wetter mit Sonne, Wolken und auch mal Regenschauern oder Gewittern. 16 bis 26 Grad.
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0: 3:03 an diesem Dienstag Nachmittag. In dieser Stunde geht es auch nochmal um unser Thema der Woche. Trump-Tore, Tränengas. Und wir hören Musik gleich von Lola Marsch und jetzt von Musikliebling Roosevelt mit C bei Ego FM.

0: Lola Marsh mit Wishing Girl. Habt ihr schon mal versucht, das nachzupfeifen? Gar nicht so schlecht, oder? Es ist irgendwie üblich geworden, dass Bands mit einem neuen Song um die Ecke kommen. Bands, die vielleicht schon länger abwesend gewesen sind, wo wir schon wissen, ah ja, die waren im Studio. Und dann gleich mit einem neuen Song ein neues Album ankündigen. So ist gerade gefühlt irgendwie der Standard. Editors machen es ein bisschen anders. Editors haben neue Musik veröffentlicht, schon im April. Und dann auch gleich gesagt, Leute, wir kommen zurück auf Tour, aber erst 2027. Dann aber auch für eine große Tour, auch durch ganz Europa und kommen für einige Shows auch nach Deutschland. Zum Beispiel nach Berlin am 11. Februar, nach Köln am 14. Februar oder auch nach Leipzig am 16. Februar. Jetzt aber denken natürlich viele Editors-Fans schon weiter, Moment mal, wenn es da neue Musik gibt und eine neue Tour, dann spielen sie ja nicht nur eine Single, da wird wahrscheinlich auch ein neues Album mit im Gepäck sein. Die offizielle Ankündigung, die folgt wahrscheinlich bald von der Band, aber bis dahin hören wir jetzt mal in diese neue Single rein.
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0: Sweepstakes mit Gentleman of the Year hier bei Ego FM. Weil Feiertag und kurze Woche und ich auch mal kurz nicht da, schauen wir jetzt schon mal, was am Sonntag in der Sendung so los ist.
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0: Ich freue mich nämlich am kommenden Sonntag wieder auf Interviewgäste. Eine Band, ein Duo aus Australien waren schon mal bei mir bei Ego FM Backstage zu Gast. Mittlerweile jetzt mit ihrem zweiten Album viel auf Tour gewesen. Die Rede ist von Royal Otis und sie spielen schon ganz bald hier bei uns in der Nähe, am 17. Juni nämlich.
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0: In Kufstein in Österreich, Festung Kufstein, das wird ein toller Sommerabend mit Royal Otis und ihr könnt dabei sein, könnt ihr euch übrigens jetzt schon online für Tickets bewerben. Am kommenden Sonntag spreche ich mit den beiden dann über ihre Musik vom zweiten Album Hickey, aber auch über ihren neuen Song Sweet Hallelujah, den sie gerade veröffentlicht haben und natürlich über die Festivalsaison. Die haben sie schon mal eröffnet beim weltberühmten Coachella Festival im April, also es gibt einiges zu bequatschen. Mit Royal und Otis von Royal Otis. Schaltet gerne ein, kommenden Sonntag, ab 12 Uhr geht's los mit der Sendung. Ab 13 Uhr sind Royal Otis meine Gäste. Hier geht's jetzt weiter mit Musik von Lemony Rock.
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0: Mein Ohrwurm für den Rest des Tages, Sweetest, mit Teenage Dirtbag hier bei Ego FM. Tore, Tränengas und Trump, so heißt unsere Themenwoche. Diese Woche bei Ego FM. Warum? Weil Donald Trump für viele auch der Grund ist, warum sie sich nicht so wahnsinnig auf die Fußball-Weltmeisterschaft der Männer, die nächste Woche startet, freuen können. Donald Trump hat als US-Präsident in seinen Amtszeiten mit vielem gebrochen, was in den USA als normal, Regel oder Tradition gilt. Wir finden, Karma-Abzug gibt es besonders auch für seinen Bruch mit dieser Tradition, der Tradition der First Pets.
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3: Die Deutschen haben am liebsten Katzen. In den USA sind Hunde am beliebtesten. 65 Millionen Haushalte haben dort einen. Und in dieser Statistik mit einberechnet die US-Präsidenten. Joe Biden, Barack Obama, George W. Bush und viele, viele weitere. Aber in der Vergangenheit haben noch sehr viel außergewöhnlichere Tiere im Weißen Haus gelebt. Präsident Taft hat sich mit Mooly Wooly und Pauline Wayne zwei Kühe gehalten. Theodore Roosevelt hatte Bill die Eidechse. Und der erste US-Präsident George Washington mehrere Papageien. Am größten war der Aufschrei aber bei Präsident Hoover in den 1930ern. Sein Sohn hatte nämlich einfach mal zwei Alligatoren. Je wilder und exotischer die Tiere, desto mehr Macht und Einfluss konnten die Präsidenten zeigen. Auch wenn die Tiere mittlerweile langweiliger geworden sind, eine politische Absicht steckt trotzdem noch dahinter. Haben die Präsidenten nämlich einen Hund, wirken sie dadurch gleich viel menschlicher und nahbarer. Apropos, Donald Trump hatte übrigens keine Haustiere.
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0: Coolie High, Days Passed Me By. Und die letzten Stunden sind auch schon wieder wie im Flug vergangen.
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0: Für mich zumindest. Und wir sind auch am Feierabend ein wenig näher gerückt an diesem Dienstagnachmittag in den Feierabend. Und den Dienstagabend bringt euch gleich ab 16 Uhr dann Kollege Dominik. Davor hört ihr hier noch Musik, die alles ändert, von Somber, von Juno Parcels und Kasabian.
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0: Great Pretender, den gibt's gleich. Mein Name ist Gloria, ich wünsche euch jetzt noch einen schönen Restdienstag und wir hören uns wieder kommenden Sonntag. Wenn ihr mögt, schaltet gerne ein. Ab 12 Uhr geht's los mit der Sendung. Ab 13 Uhr habe ich Royal Otis, das australische Duo, im Interview zu Gast. Bis dahin, macht's gut.
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0: ganz famous geht's durch diesen Dienstagnachmittag mit den Parcels. Und damals 16 Uhr mittlerweile. Hier bei uns in Deutschland leben laut dem Paritätischen Gesamtverband so viele Menschen in Armut wie noch nie seit 2020. Besonders betroffen sind Alleinerziehende, Alleinlebende und ältere Menschen. Die Einzelheiten dazu und was sonst gerade wichtig ist aus Deutschland und dem Rest der Welt, jetzt kurz zusammengefasst aus der EgoFM Nachrichtenredaktion.
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2: Ich bin Joshua Heise. Kein Bronzeabzeichen, kein Freibadbesuch. Weil viele Kinder und Jugendliche nicht sicher schwimmen können, wird über strengere Regeln für junge Badegäste diskutiert. Der Bundesverband Deutscher Schwimmmeister fordert, dass alle unter 16 Jahren ohne Bronzeschwimmabzeichen Freibäder nur noch in Begleitung eines Elternteils besuchen dürfen. Mehrere Freibäder in NRW haben bereits entsprechende Regeln eingeführt. Ungarns neuer Premierminister Modja ist heute zum Antrittsbesuch in Berlin. Dort hat er sein Engagement für Europa betont und versprochen, dass Ungarn ein konstruktiver Partner sein wird, auch in schwierigen Situationen. Als ein Beispiel nannte er die Migration. Passend dazu hat die EU ihre Asylregeln verschärft. So sollen abgelehnte Asylbewerber künftig in Rückkehrzentren außerhalb der EU untergebracht werden. Bekommt Deutschland einen Sitz im UN-Sicherheitsrat? Der SPD-Außenpolitiker Stegner ist da guter Dinge. Deutschland und gerade Außenminister Wadefuhl hätten einen guten Job gemacht, sagte er der Rheinischen Post. Die UN-Generalversammlung in New York entscheidet am Mittwoch über die neuen nichtständigen Mitglieder des höchsten UN-Gremiums für 2027 und 2028. Bekommen Fluggäste künftig erst bei größeren Verspätungen eine Entschädigung? Fragen wie diese werden heute in der Europäischen Union verhandelt. Die EU-Staaten wollen, dass es erst ab 4 statt wie bisher ab 3 Stunden Verspätung eine Entschädigung gibt. Bei Langstreckenflügen erst ab 6 Stunden. Das Parlament hält dagegen und will es bei 3 Stunden belassen. Wer online eine Partnerin oder einen Partner sucht, entscheidet häufig auch nach politischer Orientierung. Das haben Forscher an der Uni Köln herausgefunden. Ausgewertet haben sie vor allem Ergebnisse in den USA. Allerdings, so die Forscher, gebe es Parallelen zum Verhalten von Singles in Deutschland. Wer politisch anders denkt, passt demnach nicht zu Lebensstil und Werten.
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0: Es wird abwechselnd kühler und wieder etwas wärmer zum Wochenende hin.
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0: Und da habe ich heute was sehr Interessantes gelesen. Eine Amerikanerin hat 2005 festgestellt, dass wenn Arbeitnehmerinnen und Arbeitnehmer quasi wissen, dass sie die Arbeit verlassen dürfen, sobald sie all ihre Aufgaben des Tages erledigt haben, dann arbeiten sie anscheinend schneller und produktiver. Und dementsprechend hat sie den heutigen Tag hier ins Leben gerufen. Am 2. Juni feiern wir den Verlass die Arbeit früher Tag. Und wenn dann obendrauf im Radio auch noch diese drei Nordiren hier mit ihren Indie-Gitarren daherkommen, dann springt das Stimmungsbarometer sofort nach oben. Der Tudor Cinema Club mit Undercover Martin. Kurz nach vier mittlerweile.

0: Mit schönen elektronischen Klängen geht's Richtung Feierabend für heute. Taiko hier bei Ego FM mit Horizon. Und jetzt würde ich sagen, bringen wir nochmal ordentlich Druck auf die Radiolautsprecher und schalten um auf echten Indie-Rock, und zwar Made in Germany. Diese vier Jungs hier aus dem Emsland, die haben sich mit ihrem Sound mittlerweile eine riesige Fanbase erspielt. Mit ihrem neuesten Titel Medusa sind sie jetzt zurück und packen uns ein in eine ganz düstere Energie, die einen für ein paar Minuten komplett wie versteinert zuhören lässt. Medusa, der neueste Track hier von Raz bei Ego FM.
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0: Dienstagnachmittag bei IgorFM um 4:15 und gleich hören wir hier bei mir eine der faszinierendsten Stimmen unserer Zeit. It's time the kid got free. Sie kommt aus Neuseeland und nach einer kreativen Auszeit hat sie sich jetzt im Studio zurückgemeldet. Die Neuseeländerin Lord, hören wir gleich mit The Love Club.
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0: The Love Club von Lord hier bei Ego FM.
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0: Ja, in etwas über einer Woche beginnt die Fußball-Weltmeisterschaft in den USA, in Kanada und in Mexiko. Allerdings geht es bei einigen Teams gerade weniger um Taktik und Aufstellungen, sondern tatsächlich um Visa, um Grenzkontrollen und um Einreiseverbote. Besonders betroffen sind Iran und die Demokratische Republik Kongo. Und darüber spreche ich mit Kollege Fred. Grüß dich, servus.
4: Ja, hallo.
0: Wie ist die Lage denn aktuell bei diesen beiden Mannschaften?
4: Ja, die haben das gleiche Problem. Der Iran und die Demokratische Republik Kongo bekommen keine Visas für die USA derzeit, wenn auch aus völlig unterschiedlichen Gründen. Beim Iran geht es natürlich um die politischen Spannungen mit den USA, beim Kongo um verschärfte Gesundheitsbestimmungen wegen des Ebola-Ausbruchs im Land. Und beide Nationen sind ja für die WM qualifiziert, aber die Anreise und der Aufenthalt, die werden wahrscheinlich deutlich komplizierter werden als für andere Teams.
0: Mhm. Lass uns mal auf den Iran schauen. Was genau macht die Situation dort so außergewöhnlich?
4: Der Iran, der spielt seine Vorrundenspiele ja gegen Neuseeland und Belgien in Los Angeles sowie gegen Ägypten dann in Seattle, also alle in den USA. Und gleichzeitig dürfen die Iraner dort nach aktuellem Stand nicht dauerhaft ihr Teamquartier beziehen. Stattdessen ist die Mannschaft ja in Tijuana in Mexiko untergekommen, also unweit der US-amerikanischen Grenze. Und die Spieler, die sollen jeweils nur für die Spiele in den USA einreisen und danach sofort wieder zurückfahren. Das ist für Los Angeles, 200 Kilometer entfernt von Tijuana, umständlich, aber machbar. Problematisch wird es natürlich dann beim Spiel in Seattle, das fast 2000 Kilometer entfernt liegt. Also das sind One-Way 4 Stunden mit dem Flugzeug und mit allen Sicherheitsaspekten, die da sicherlich dazukommen, da bist du wahrscheinlich eher bei 8.
0: Ja, das klingt auf jeden Fall nach einem sportlichen Nachteil. Wie sieht die Lage im Kongo aus?
4: Ja, wie schon gesagt, wegen des Ebola-Ausbruchs im Osten Kongos haben die USA da ihre Einreisebestimmungen verschärft. Die schauen so aus, wer sich 21 Tage vor der Einreise in die USA im Kongo aufgehalten hat, der wird nicht einreisen dürfen. Und deshalb hat jetzt die Nationalmannschaft ihre Vorbereitung komplett verlegt und trainiert nun außerhalb des Landes. Also die versuchen schon, diese vorgeschriebenen Fristen wenigstens einzuhalten, damit Spieler und Betreuer überhaupt einreisen dürfen.
0: Mhm. Fried, noch eine letzte Frage. Was wirft es für ein Licht auf die Weltmeisterschaft? Auf die kommende?
4: Ja, die WM, die steht natürlich ohnehin schon sehr in der Kritik. Das Teilnehmerfeld ist aufgebläht, die Ticketpreise sind fantastisch hoch, die Entfernungen sind riesig, also der ökologische Fußabdruck ist katastrophal. Und jetzt auch noch das, okay, über die medizinischen Bedenken, da mag man ja vielleicht noch diskutieren dürfen, dafür kann niemand was. Aber man muss auch sagen, die Fußball-WM, die findet in einem Umfeld statt, in dem sich Politik, Sport und Prestige derzeit gerade durch Menschen wie Donald Trump und FIFA-Präsident Gianni Infantino über alle Maßen miteinander vermischen. Und das macht es jetzt langsam alles ein bisschen schwierig, sich als Fußballfreund auf die WM zu freuen.
0: Ja, total. In etwas über einer Woche geht's los mit der Fußball-Weltmeisterschaft in den USA, in Kanada und in Mexiko. Fritz, danke dir für die Infos.
4: Gern geschehen.
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0: So, in Richtung Feierabend mit der neuen Scheibe von Dadi Freier. Hier ist er mit Hot.

0: Das ist Blondie hier bei Igor FM mit Call Me. Wenn wir über internationalen Fußball sprechen, was wir diese Woche hier bei Igor FM ja tun, dann landen wir meistens ja ganz schnell bei den üblichen Verdächtigen. Das sind Frankreich, das ist Brasilien oder auch Argentinien. Aber in dieser Woche blicken wir mal ganz bewusst ans komplett andere Ende der Tabelle, denn die wahre Romantik des Fußballs, finde ich, ja, die findet man meist oft ganz unten, und zwar meist auf den hintersten Plätzen der offiziellen FIFA-Weltrangliste, die wir uns in dieser Woche mal etwas genauer anschauen, quasi dort, wo Nationalmannschaften von kleinen Inselstaaten oder auch Zwergstaaten wie zum Beispiel San Marino um jedes einzelne Tor kämpfen, als ging es um den Weltmeistertitel. Und diese Mannschaft hier, die gehört hier auch mit dazu.
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0: Sonne gibt sicherlich genug auf den etwa 700 Inseln und etwa 2400 Korallenriffen der Bahamas. Von den 400.000 Einwohnern betreibt jeder 20. den Nationalsport der Inselrepublik, Cricket. Ein schwieriges Spiel, bei dem sich manchmal nicht mal die Kommentatoren einig sind, wie schwierig es ist.
1: But I absolutely believe the switch should be banned. It's unfair. You've become a left-hander. Should not be allowed because the bowler is bowling to a right-hander. You can't.
2: Are you being serious?
1: Because it's difficult.
2: Absolutely.
1: And it's not allowed.
2: What do you mean it's not allowed?
1: It's not allowed. It's pushed off the back foot out to cover.
2: Because you're talking rubbish.
0: Nur etwa 5000 Menschen spielen auf den Bahamas aktiv Fußball. Womöglich ein Grund, warum man bei Länderspielen nicht besonders gut abschneidet. Gegen die Fußball-Großmächte Grenada und Costa Rica setzte es in der WM-Qualifikation ein 0:6 und ein 0:8.
3: Great performance from Costa Rica. A night to learn from for the Bahamas.
0: Now. Etwas höher als die Zahl der aktiven Fußballer liegt auf den Bahamas die Zahl der aktiven Banken und Geldinstitute. Ein Großteil davon beschäftigt sich professionell mit Geldwäsche, was die Europäische Union dazu veranlasst hat, die Bahamas auf die schwarze Liste der Steueroasen zu setzen. Ein zweiter Haupterwerbszweig ist der Tourismus, der vor allem von den James-Bond-Verfilmungen Sag niemals nie, Feuerball und vor allem Casino Royale angekurbelt wurde.
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5: Mein Name ist Bond.
6: Mein Name ist Bond.
7: Mein Name ist Bond.
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0: Aber nochmal kurz zurück zum Fußball. Bei dem ist ja, um ein Zitat von Berti Vogts zu gebrauchen, die Breite an der Spitze dichter geworden. Ob das jemals auch für die Bahamas gelten wird, das ist schwer zu sagen. Die höchste Spitze bleibt dort der Mount Alvernia auf Cat Island mit 63 Metern.
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11: Mehr zu unserer aktuellen Themenwoche, wie immer auch im Netz, egofm.de. In Richtung Feierabend mit einem unserer absoluten Musiklieblingen. Hier ist Loyal Kana bei Ego FM mit Hate.
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0: schönen, puren, sonnengefluteten Groove gibt's gleich in euer Radio und zwar von einem der charmantesten Soul-Exporte aus Frankreich. Yeah, yeah, yeah, Halleluja! Ben Beyond Soul verbindet die goldene Ära des Motown Soul mit modernen Pop- und Reggae-Einflüssen. Wir hören ihn gleich mit Halleluja! Viertel vor fünf ist es mittlerweile.
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0: The Vaccines, Melody Calling hier bei Ego FM. 17 Uhr ist es. Und in Deutschland leben laut dem Paritätischen Gesamtverband so viele Menschen in Armut wie noch nie seit 2020. Besonders betroffen sind Alleinerziehende, Alleinlebende und ältere Menschen. Die Einzelheiten dazu und was sonst im Moment wichtig ist, jetzt wieder kurz zusammengefasst aus der Ego FM Nachrichtenredaktion.
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2: Ich bin Joshua Heise. Die zunehmende Hitze im Sommer belastet vermutlich die meisten. Besonders hart trifft das aber ältere Menschen. Gewerkschafts- und Kirchenvertreter fordern nun, pflegebedürftige Senioren besser zu schützen. Investitionen in Millionenhöhe seien nötig. Ein Diakonie-Pflegeexperte spricht von jährlich wiederkehrenden Ausnahmezuständen. Das kratze an der Menschenwürde. Bundeskanzler Merz hat dem neuen ungarischen Ministerpräsidenten Modja beim Antrittsbesuch in Berlin seine volle Unterstützung zugesichert. Er bezeichnete Modjas Wahlsieg über den Rechtspopulisten Orbán als Inspiration für ganz Europa. Modja versprach, Ungarn werde ein ehrlicher und verlässlicher Partner in der EU sein, anders als sein Vorgänger, der viele EU-Entscheidungen blockiert hatte. EU-Parlament und Mitgliedstaaten haben schärfere Abschieberegeln beschlossen. Künftig sollen Menschen ohne Bleiberecht bis zu 30 Monate in Abschiebehaft genommen werden können. Außerdem sind spezielle Rückkehrzentren in Nicht-EU-Staaten geplant, in die die Menschen unabhängig von ihrem Herkunftsland gebracht werden sollen. Kritik gibt es von Menschenrechtsorganisationen. Forschende haben vor der norwegischen Küste ein außergewöhnlich gut erhaltenes Schiffswrack aus dem 18. Jahrhundert entdeckt. Das Schiff liegt 600 Meter tief in der Nordsee und hatte Porzellan, Kronleuchter, Textilien und Tee an Bord. Die norwegische Denkmalschutzbehörde nennt es die am besten erhaltene Ladung dieser Art in Nordeuropa. Erste Funde sollen schon diesen Monat in Oslo präsentiert werden. Die Sommerferien sollten überall frühestens im Juli beginnen, das fordert der Philologenverband. Begründung: Ein früher Start in die Ferien verursache vor den Prüfungen Stress, weil diese und die Korrekturen pünktlich vor Ferienbeginn abgeschlossen sein müssten. Den frühesten Beginn der Sommerferien haben Hessen, Rheinland-Pfalz und das Saarland.
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0: So, jetzt am Nachmittag in Richtung Abend bilden sich vor allem an den Alpen erste Schauer und Gewitter und gegen Abend breiten die sich dann tatsächlich weiter übers Land aus. Einzelne Gewitter und Regenschauer sind mit dabei. Örtlich drohen auch sinnflutartige Regen, Hagel und Sturmböen, so der Deutsche Wetterdienst. Das Ganze bei Höchstwerten zwischen 21 und 27 Grad. Aktuell um die 25 in München, 24 in Regensburg und Augsburg, 25 in Nürnberg und Würzburg und 24 in Stuttgart und in Leipzig. Die kommenden Tage, auch von morgen bis ins lange Wochenende rein, erwarten uns immer wieder Schauer und Gewitter. Zwischendurch kommt die Sonne aber auch mal zum Zug. Es wird abwechselnd kühler und wieder etwas wärmer zum Wochenende hin.
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0: Servus zusammen und wer diesen Feierabend hier mit einer gehörigen Portion Gänsehaut einläuten möchte, der kommt an dieser britischen Ausnahmekünstlerin hier absolut nicht vorbei. Die Londonerin, für die wir jetzt Platz machen, eine der am lautesten gefeierten New Generation Stimmen des englischen Soul. Hier ist Lola Young bei Ego FM mit Wish You Were Dead. Kurz nach 5 ist es.

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Like an animal.

0: in Richtung Feierabend mit Rufus Du Soll, Like an Animal und vielleicht auch schon dem einen oder anderen Feierabenddrink. Und falls ihr Inspirationen benötigt, Bibiza hat uns hier ein bisschen was rübergeschickt.
1: Boah, ich liebe Gin Tonic, so, das trinken wir auch immer bei den Shows und so beim Fortgehen. Ich feiere halt gar nicht so mit Säften, so. Ich trinke immer gern pur. Ich bin eigentlich nicht so ein Genusstrinker, also ich trinke für den Zweck. Aber so, wenn es jetzt so um Genuss und langsam trinken, dann trinke ich eigentlich am liebsten so Weißwein, so. Mhm. Ja, das ist so leicht pockrotweinig. Das ist echt so mein Game-Over-Drink. Und aber so, ja, Weißwein, so Naturweißwein von Schödel.
0: Dann machen wir uns einen schönen Weißwein auf und schalten rüber zu unseren Nachbarn nach Österreich und holen uns den aktuell wahrscheinlich lässigsten Sound der Wiener Musikszene ins Programm. Hier ist Bibiza mit seiner neuesten Single, die nennt sich Sterne.
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0: Best Day Ever. Den hattet ihr heute hoffentlich auch. Mac Miller bei Ego FM und gleich geht's weiter mit diesem sympathischen Briten aus Newcastle, der völlig zu Recht als die wichtigste Rockstimme seiner Generation gilt. Und mittlerweile ganz mühelos die großen Stadien füllt. Sam Fender hören wir gleich mit The Threatener. Viertel nach fünf ist es mittlerweile.
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0: Ein Wahnsinnstyp aus England. Sam Fender hier bei Ego FM.
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1: Mit Beginn des Sommers, der ja gestern meteorologischer Sommeranfang, öffnet unsere Hauptstadt Berlin wieder sogenannte Hitzeschutzräume, habe ich jetzt gelesen, und zwar für obdachlose Menschen. Das heißt also, bis Ende August bieten ganz viele Einrichtungen Getränke, Essen, Duschen und vor allem Rückzugsorte an. Zudem gibt es auch mobile Hilfsangebote und eine Hotline, über die Menschen in Not Hilfe bekommen können. Dann noch eine gute Nachricht. Der neue Gay Travel Index 2026 sieht jetzt Island als tatsächlich sicherstes Reiseziel für queere Menschen weltweit. Bewertet werden unter anderem Schutz vor Diskriminierung, Rechte für gleichgeschlechtliche Paare und vor allem gesellschaftliche Akzeptanz. Auch Spanien, auch Malta und übrigens auch Deutschland schneiden hier besonders gut ab. Und noch eine gute Nachricht aus Baden-Württemberg, wie ich zumindest finde. Baden-Württemberg führt nämlich als erstes Bundesland ein einheitliches Rauchverbot in öffentlichen Freibädern ein. Die Regel soll Badegäste, besonders Kinder und Jugendliche, besser schützen. Betreiber dürfen jedoch weiterhin sogenannte Raucherzonen einrichten. Ja, und was sonst so los ist in der Welt, das fasst unsere Ego5 Nachrichtenredaktion für euch wieder zusammen, und zwar um 18 Uhr.

0: Die Temptations für den Feierabend mit My Girl.
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0: Und da darf ich euch eine der prägnantesten und vor allem sympathischsten Stimmen im deutschen Sportfernsehen vorstellen. Die hat im Lauf ihrer Karriere jede Menge Pionierarbeit am Mikrofon geleistet. Und zwar die ARD-Fußballkommentatorin Christina Graf. Total egal, ob Bundesliga, Weltmeister oder Europameisterschaften, sie bringt quasi das Geschehen auf dem Rasen mit ganz viel Fachkompetenz und sehr viel Leidenschaft direkt in unsere Wohnzimmer. Aber der Weg am Mikrofon, der bringt natürlich auch ganz besondere Herausforderungen mit sich. Und genau darüber spreche ich in dieser Woche mit ihr. Ich wollte von ihr mal wissen, haben sich eigentlich die Menschen da draußen mittlerweile daran gewöhnt, vermehrt Frauen als Kommentatorinnen im Fernsehen beim Fußball zu hören?
4: Ja, ich glaube schon. Also das hat sich schon mehr und mehr entwickelt. Ich glaube, da ist immer noch gehörig viel Potenzial da, was die Entwicklung angeht. Aber natürlich ist es trotzdem auch weiterhin immer noch ein bisschen ungewohnt. Wir sind eigentlich noch zu wenig Frauen. Ich glaube, wenn wir noch mehr wären, würde es viel gewohnter sein für jeden. Das ist natürlich so, man schaltet den Fernseher ein und erstmal ist es immer noch so ein bisschen so, dass man denkt, ach, eine Frau. Und eigentlich dürfte das eben nicht mehr sein, aber das kommt halt schon noch vor. Im Frauenfußball ist es ein bisschen anders. Da ist es für uns weniger ein Problem. Im Männerfußball ist es immer noch, okay, da hören wir noch mal richtig hin und was kann sie denn eigentlich? Und da wäre es irgendwie schön. Ja, je mehr wir werden, desto einfacher wird es, glaube ich, für uns. Und wenn die Entwicklung dann weitergeht, aber es ist deutlich besser geworden.
0: Ja, Christine, jetzt musst du uns mal mitnehmen. Wie sieht denn die knallharte Vorbereitung im Vorfeld eines Fußballspiels aus, um quasi wirklich auf jede Sekunde vorbereitet zu sein?
4: Ja, ich meine, man beschäftigt sich ja dauerhaft mit Fußball. Das ist natürlich so. Und bei einer Europameisterschaft ist es natürlich so, dass man immer noch weiter internationaler schauen muss. Das ist bei einer Weltmeisterschaft teilweise wesentlich schwieriger, bei einer Europameisterschaft dann doch noch ein bisschen leichter, weil der Kreis natürlich wesentlich enger ist und wir innerhalb auch der Champions League, Europa League, Conference League eben immer wieder auch auf Spieler treffen. Und ja, an sich ist das ein sehr intensives Vorbereiten, sehr viel Lesen, sehr viel Telefonieren, sehr viel Videos teilweise auch anschauen. Also ich würde teilweise behaupten, dass ich mich auf ein Spiel vorbereite wie eine Mannschaft gegenüber. Also da gehört dann halt viel an dieser Arbeit zu. Aber es ist auch natürlich vor Ort, sich mit den Menschen austauschen, wenn man das Glück hat, sich mal noch mit dem Trainer auszusprechen oder auch mit dem Spieler mal noch zu sprechen. Das ist eigentlich so die Hauptarbeit, dauert aber dann auch schon ja eine gute Woche bei so einer Europameisterschaft vor einem Spiel.
0: Eine der prägnantesten und vor allem sympathischsten Stimmen im deutschen Sportfernsehen. Christina Graf ist Fußballkommentatorin und erzählt uns mehr über ihren Job. Wenn es euch interessiert, dann gibt es das ganze Gespräch im Laufe des Tages nochmal zum Nachhören, nämlich bei uns im Netz, wenn ihr euch reinklickt. egofm.de.
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0: So, und solltet ihr heute einen richtig anstrengenden Tag gehabt haben, dann einfach mal kurz ein bisschen runterkommen, einmal tief ein- und wieder ausatmen und die Klänge dieses Berliners hier genießen. Schöne elektronische Klänge für den Feierabend von Paul Kaltbrenner. Hier ist er mit Sky and Sun.

0: rein in den Feierabend mit Igor Femm. Und da schalten wir gleich auf echten West Coast und New York Vibe um und bringen eine gehörige Portion Hip-Hop-Geschichte in diesen Feierabend. Can I kick it? Can I kick it? Mit den legendären Pionieren von A Tribe Called Quest haben wir gleich mit Can I Kick It? Viertel vor sechs ist es.
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0: Can I Kick It? A Tribe Called Quest hier bei Ego FM. 18 Uhr ist es mittlerweile. Wir schauen wieder in die Welt, unter anderem nach Florida, denn dem KI-Unternehmen OpenAI drohen jetzt juristische Probleme. Der Bundesstaat Florida will nämlich den ChatGPT-Entwickler wegen der Gefährdung von Kindern und Jugendlichen belangen. Einzelheiten dazu und was sonst im Moment an diesem Abend wichtig ist, aus Deutschland und dem Rest der Welt, jetzt wieder kurz zusammengefasst aus unserer Nachrichtenredaktion.
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2: Ich bin Joshua Heise. Die EU-Staaten und das Europaparlament beraten derzeit über Fluggastrechte. Dabei geht es etwa um Entschädigungen bei Verspätungen, das Recht auf einen ausgedruckten Boardingpass oder auf kostenloses Handgepäck. Die Positionen gehen weit auseinander. Sollte es in dieser Runde keinen Kompromiss geben, bleibt erstmal alles so, wie es ist. Noch nie haben so viele Menschen in Teilzeit gearbeitet wie zuletzt. Im ersten Quartal waren es über 40%. Gleichzeitig sind 270.000 Vollzeitjobs weggefallen, aber nur 150.000 neue Teilzeitstellen dazugekommen. Und die Teilzeitbeschäftigten arbeiten mit 19 Wochenstunden etwas länger. Positiv, der Krankenstand ist im Vergleich zum Vorjahr leicht gesunken. Bundesgesundheitsministerin Warken will die Honorarkürzung für Psychotherapeuten nicht stoppen. Das zeigt ein Papier des Gesundheitsministeriums, das der Rheinischen Post vorliegt. Demnach hat das Ministerium die Kürzung um 4,5% geprüft und keine rechtlichen Beanstandungen gefunden. Zuletzt hatte es breite Proteste von Psychotherapeuten gegen die Kürzungen gegeben. Das Wetterphänomen El Niño sorgt weltweit für ein erhöhtes Extremwetterrisiko, etwa für Dürre oder Starkregen. Laut Weltwetterorganisation wird El Niño in den nächsten Wochen wieder beginnen und möglicherweise stark ausfallen. Bei dem Phänomen erwärmt sich die Wasseroberfläche im Pazifik, was weltweit Auswirkungen auf Wind, Luftdruck und Niederschläge hat. Flug gebucht, Trikot gratis dazu bekommen. Zahlreiche Passagiere des Lufthansa-Flugs von Frankfurt nach Chicago haben am Gate als Überraschung ein Deutschland-Trikot geschenkt bekommen. Sie fliegen nämlich mit derselben Maschine wie die Fußballnationalmannschaft. Anders als bei früheren Turnieren fliegt die DFB-11 nämlich nicht mit einer Sondermaschine. Die WM in den USA, Mexiko und Kanada beginnt am 11. Juni.
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0: Von Württemberg her breiten sich jetzt zum Abend Gewitter aus. Örtlich drohen laut dem Deutschen Wetterdienst sintflutartiger Regen, Hagel und Sturmböen. In der Nacht verlagern sich dann der Regen und die Gewitter in den Osten und lassen langsam nach. Temperaturen gehen dann runter auf 14 bis 9 Grad. Die weiteren Aussichten morgen am Mittwoch ziehen immer wieder Schauer und einzelne Gewitter durchs Land. Im Laufe des Nachmittags werden die dann aber seltener und auch die Sonne kommt öfter zum Zug bei 16 bis 22 Grad. Am Donnerstag, am Feiertag, folgt dann nach freundlichem Beginn die nächste Regen- und Gewitterfront. Freitag dann zum Start ins Wochenende bleibt es unbeständig mit Schauern und am Wochenende nimmt dann das Schauerrisiko voraussichtlich ab und es gibt vermehrt Sonnenschein. Temperaturen steigen dann auch langsam wieder an.
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0: Einer ihrer fiesen Ohrwürmer ist I Follow Rivers. Ihr könnt euch sicherlich noch daran erinnern und wahrscheinlich ploppt der Ohrwurm auch schon automatisch im Kopf auf. Die Rede ist von Licky Lee. Die hören wir gleich hier bei mir an diesem Dienstagabend mit ihrer neuesten Single Happy Now. Davor gibt es erstmal schönen Post-Punk von diesen Indie-Helden aus Newcastle. Hier sind Maximo Park für euch. Apply some pressure. Kurz nach 6 ist es.

Abend schwängeln, dann tut ein bisschen skandinavische Melancholie der Seele auch einfach sehr, sehr gut. Und deswegen gibt es jetzt die schwedische Indie-Pop-Ikone Licky Lee. Kennen wir alle noch mit ihrem Überhit I Follow Rivers. Die ist ja eine absolute Meisterin darin, ganz tiefe, ganz emotionale Wunden in wunderschöne, fast schon schwebende Klangwelten zu verpacken. Und das tut sie auch in ihrer neuesten Single. Hier ist sie mit Happy Now. 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

0: Alligator von Of Monsters and Men hier bei Ego FM. Und ich würde sagen, wir drehen das Stimmungsbarometer für diesen Abend gleich nochmal ein bisschen höher und holen uns diesen französischen Superstar-DJ hier ins Radio. Der Meister des Feelgood House, Martin Solveig. Hören wir gleich mit Jealousy. Viertel nach sechs ist es.
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0: Sea. Martin Solveig hier bei Ego FM, featuring Dominik Kullmann.
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0: Dass Fußball die Massen bewegt, das ist ja kein Geheimnis. Aber das runde Leder macht eben auch vor den ganzen großen Namen der Showwelt tatsächlich nicht Halt. Ganz egal, ob es Hollywood-Größen sind, weltbekannte Musiker oder Spitzenpolitiker. Wenn das Wochenende ansteht, dann mutieren selbst die glitzerndsten VIPs zu ganz normalen Fans auf der Tribüne oder vor dem Fernseher. Und deswegen werfen wir in dieser Woche auch mal einen Blick auf die quasi prominentesten Gesichter und ihre oft sehr überraschenden Lieblingsvereine. Wie zum Beispiel dieser hier.
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4: Als Weltstar Lionel Messi zum ersten Mal das rosafarbene Trikot überstreifte, stand die Fußballwelt Kopf. Eine Sensation für den US-Fußball, dass einer wie Messi in ihrer Liga, der Major League Soccer, kurz MLS, kicken wollte. Dass er ausgerechnet beim Club International de Football Miami, so der vollständige Name, landete, war aber eher kein Zufall. Denn einer der Eigentümer des Clubs ist nicht weniger bekannt als Messi. Sein Name? David Beckham. Zumindest früher mindestens genauso populär wie Messi. Zusammen mit mehreren milliardenschweren Unternehmern gründete er das Franchise, das seit 2020 in der amerikanischen Liga mitspielt. Während hier solche Engagements wahrscheinlich eher kritisch gesehen würden, passierte in den USA das Gegenteil. Die MLS erhoffte sich mit Beckham als Gesicht der Liga mehr Strahlkraft und der lieferte, als er 2023 Messi nach Florida holte. Allein zu dessen Vorstellung kamen 21.000 Fans. Für US-Verhältnisse unglaublich. Zum ersten Spiel dann versammelten sich die Sportstars. Tennisspielerin Serena Williams zum Beispiel. Beckham musste sich bei diesem Spiel die Tränen aus dem Gesicht wischen, nachdem Messi einen Freistoß direkt ins Tor getroffen hatte. Auch wenn es sportlich nicht vergleichbar mit seinen Stationen bei Real Madrid oder seiner Jugendliebe Manchester United ist, David Beckham hat einen neuen Club gefunden. Den Club International de Football Miami. Oder eben Inter Miami.
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0: Im Moment bin ich übrigens kein Fußballfan, sondern Fan dieses neuen Titels hier von Vince Staples. Ganz neu bei uns, hier ist er mit White

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0: musikalische Diamonds hier bei Igor 5 von Lady Six in diesem Dienstagabend. Fußball ist Thema diese Woche hier bei uns. Deswegen müssen wir ganz dringend mit Kollege Markus Kafka sprechen.
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0: Denn vielleicht habt ihr letzte Woche zugehört in meiner Ausgabe des Igor FM Talk Radios, war nämlich Igor FM Moderationskollege Markus Kafka zu Gast und wir haben über eins seiner größten Hobbys gesprochen, nicht das Musikfernsehen, sondern tatsächlich der Fußball. Vor kurzem hat er erst eine kleine Liebeserklärung als Buch herausgebracht über seinen Lieblingsverein, den FC Bayern München. Markus, man kann glaube ich sagen, der Fußball hat generell schon einen sehr, sehr hohen Stellenwert in deinem Leben, oder?
3: Ja, Fußball ist halt, was meine Emotionen betrifft, neben der Musik natürlich die zweite Sache, die sehr, sehr große Emotionen bei mir auslöst. Also Fußball, tragische Niederlagen wie im Champions League-Finale gegen Manchester United oder im Finale davor gegen Chelsea, das sind so Sachen, die bringen mich auch zu heulen. Und auf der anderen Seite tolle Siege wie in Dortmund, wie gegen Dortmund beim Champions League-Finale, da weine ich dann vor Freude. Also Fußball ist für mich eine unfassbar große Leidenschaft.
0: Dann kann ich mir vorstellen, dass die Vorfreude auf die anstehende Weltmeisterschaft auch schon sehr, sehr groß ist. Was denkst du denn? Wer wird denn Weltmeister dieses Jahr?
3: Naja, also ich würde jetzt erstmal so die üblichen Verdächtigen nennen. Spanien, Frankreich, Brasilien, muss man mal schauen. Ich bin noch nicht so richtig im WM-Fieber, aber das kommt dann immer so, sobald es mal losgeht. Deutschland müssten mich überraschen, aber ich glaube, viel weiter als Viertelfinale ist diesmal nicht drin, weil halt die Truppe nicht so richtig eingespielt ist. Es gibt ja keine eingespielte Stammformation. Und also ich hoffe einfach, dass möglichst viele von Bayern spielen, weil die kennen sich halt. Aber halt der krasse Bayern-Sturm, Ulisse, Kane, Diaz sind halt leider keine Deutschen. Da müssen wir selber was aus dem Hut zaubern. Ja, also klar, WM gucke ich mir fast alle Spiele an und freue mich, wenn Deutschland möglichst weit kommt.
0: Schauen wir mal. Markus Kafka, großer Fußballfan und deswegen passend zu unserer aktuellen Themenwoche Tore, Trump und Triumph gibt es am kommenden Sonntag in seiner Sendung Countdown 25 auch 2 Stunden lang Musik zum Thema Fußball. Und falls ihr da Inspirationen für ihn haben solltet, dann schickt ihm gerne eine E-Mail, am besten an countdown25@egofm.de. Ich habe mir auch schon mal Gedanken gemacht und hätte hier die offizielle englische Hymne zur Fußball-Weltmeisterschaft 1990 in Italien für euch. Hier sind New Order mit Words in Motion.
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0: schönen Dienstagabend mit Ego FM. Und ich finde, es gibt kaum einen Song, der dieses wunderbare Gefühl einer lauen Sommernacht so schön einfängt, wie dieser Geniestreich hier, dieses australischen Elektropop-Duos. Ein absoluter zeitloser Meilenstein von Empire of the Sun. Walking on a Dream gleich bei mir, um 7:15 mittlerweile.
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0: Neu auf Ego FM aus Paris und Stockholm. Generation and Young Lean mit Storm 2.
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0: King James, Anderson Park hier bei Ego FM. Es ist 19 Uhr mittlerweile und eine Frage, die vor allem viele Studierende beschäftigt, ist: Kommt eine BAföG-Erhöhung oder nicht? Denn eigentlich sollte die Reform ja schon Ende Juli im Kabinett beschlossen werden und dann quasi zum Wintersemester starten. Doch jetzt ist tatsächlich offen, ob sie überhaupt kommt. Die Einzelheiten dazu und was sonst gerade wichtig ist, jetzt wieder zusammengefasst. Aus der Ego FM Nachrichtenredaktion.
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2: Ich bin Oliver Urbanke. Mehr als die Hälfte der Erwachsenen hierzulande bringt zu viele Kilos auf die Waage. Laut Statistik lag der Body Mass Index 2025 bei den Betroffenen bei über 25 und das stufen Fachleute als übergewichtig ein. Männer sind häufiger betroffen als Frauen. Die Durchschnittswerte liegen bei 86,5 bzw. knapp 70 Kilo. Alle Angaben zu Gewicht und Größe beziehen sich auf erwachsene Personen ab 18. Die zunehmende Hitze im Sommer belastet vermutlich die meisten. Besonders hart trifft das aber ältere Menschen. Gewerkschafts- und Kirchenvertreter fordern jetzt, pflegebedürftige Senioren besser zu schützen. Investitionen in Millionenhöhe seien dafür nötig. Ein Diakonie-Pflegeexperte spricht von jährlich wiederkehrenden Ausnahmezuständen. Das kratze an der Menschenwürde. Weil viele Kinder und Jugendliche nicht sicher schwimmen können, fordert der Bundesverband Deutscher Schwimmmeister, dass Kinder und Jugendliche unter 16 ohne Bronzeabzeichen Freibäder nur noch in Begleitung ihrer Eltern besuchen dürfen. Ursula Winkler berichtet.
3: Viele Kinder tragen ihr Seepferdchen stolz auf der Badehose, aber wirklich sicher im Wasser sind sie erst nach der Bronzeprüfung. Da müssen sie unter anderem zeigen, dass sie 15 Minuten am Stück schwimmen können. Die Deutsche Lebensrettungsgesellschaft findet die Idee einer Bronzepflicht im Freibad gut. Die Verantwortung für Kinder und Jugendliche lasse sich nicht auf das Schwimmbadpersonal übertragen, heißt es von der DLRG.
2: Wer den Kölner Dom besuchen möchte, muss ab nächsten Monat 12 Euro Eintritt dafür zahlen. Das Domkapitel hat die neuen Ticketpreise veröffentlicht. Kinder und Menschen mit Behinderungen kommen weiter kostenlos rein, ebenso Besucherinnen und Besucher von Gottesdiensten. Mit den Einnahmen soll der Erhalt des Doms bezahlt werden. Das hat allein im Jahr 2024 14 Millionen Euro gekostet.
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0: Von Württemberg her breiten sich jetzt zum Abend Gewitter aus. Örtlich drohen laut dem Deutschen Wetterdienst sintflutartiger Regen, Hagel und Sturmböen. In der Nacht verlagern sich dann der Regen und die Gewitter in den Osten und lassen langsam nach. Temperaturen gehen dann runter auf 14 bis 9 Grad. Die weiteren Aussichten morgen am Mittwoch ziehen immer wieder Schauer und einzelne Gewitter durchs Land. Im Laufe des Nachmittags werden die dann aber seltener und auch die Sonne kommt öfter zum Zug bei 16 bis 22 Grad. Am Donnerstag, am Feiertag, folgt dann nach freundlichem Beginn die nächste Regen- und Gewitterfront. Freitag dann zum Start ins Wochenende bleibt es unbeständig mit Schauern und am Wochenende nimmt dann das Schauerrisiko voraussichtlich ab und es gibt vermehrt Sonnenschein. Temperaturen steigen dann auch langsam wieder an.
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0: Und da flattern bei mir über den Nachmittag jetzt bis in den Abend rein immer wieder sehr, sehr schöne Nachrichten von euch über WhatsApp rein, wo ihr euch gerade so befindet während den Pfingstferien, denn nicht jeder hat die Arbeit am Löffel wie ich. Viele sind nämlich gerade unterwegs, teilweise auch im Ausland und da ist gerade ein Foto von Tatjana und ihrer Familie reingekommen. Die sind gerade auf der italienischen Insel Elba unterwegs. Ganz liebe Grüße von mir. Grüßt schon mal die Insel. Ich komme dann eventuell nächste Woche nach und falls ihr gerade noch zuhören solltet, hätte ich hier ein bisschen Amore im Radio von diesen Österreicher Kultrockern. Hier sind Wanda mit Bologna.
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Schöner kann so ein Feierabend eigentlich gar nicht mehr werden, wie mit Bon Iver hier bei Ego FM. Oder mit diesem amerikanischen Trio namens Muna. Das ist ja ohnehin eigentlich mittlerweile dafür bekannt, verdammt tanzbare Indie-Pop-Hymnen mit ganz viel Tiefgang zu schreiben. Aber so politisch, so wütend und so direkt wie jetzt, haben wir die drei tatsächlich selten gehört. Die Band hat im Moment gerade ihr brandneues viertes Album Dancing on the Wall herausgebracht, auf dem sie einen merklich düsteren Sound anstimmen. Und dieser Track, den wir jetzt hier zu hören bekommen, der ist auch mit drauf und ist eine knallharte Abrechnung mit ganz vielen gesellschaftlichen Manipulationen, mit Krieg und mit politischer Ohnmacht. Hier sind Muna aus Amerika mit Big Stick.

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1: Far von Barty Strange hier bei Ego FM. Und wer von euch da draußen an den unbeschwerten, sonnigen Indie-Rock der 2000er denkt, der kommt an Luke Pritchard und seiner Band aus Brighton einfach nicht vorbei. Wir holen uns dieses unbeschwerte britische Küstenfeeling direkt ins Radio mit den Cooks, das hier bei mir und ihrem Titel Shine On. 7:15 ist es.
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0: ein.
1: Die Kooks in diesem Dienstagabend bei uns mit Shine On.
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1: Ja, in etwas über einer Woche beginnt die Fußball-Weltmeisterschaft in den USA, in Kanada und in Mexiko. Allerdings geht es bei einigen Teams gerade weniger um Taktik und Aufstellungen, sondern tatsächlich um Visa, um Grenzkontrollen und um Einreiseverbote. Besonders betroffen sind Iran und die Demokratische Republik Kongo. Und darüber spreche ich mit Kollege Fred. Grüß dich, servus.
5: Ja, hallo.
1: Wie ist die Lage denn aktuell bei diesen beiden Mannschaften?
5: Ja, die haben das gleiche Problem. Der Iran und die Demokratische Republik Kongo bekommen keine Visas für die USA derzeit, wenn auch aus völlig unterschiedlichen Gründen. Beim Iran geht es natürlich um die politischen Spannungen mit den USA, beim Kongo um verschärfte Gesundheitsbestimmungen wegen des Ebola-Ausbruchs im Land. Und beide Nationen sind ja für die WM qualifiziert, aber die Anreise und der Aufenthalt, die werden wahrscheinlich deutlich komplizierter werden als für andere Teams.
1: Mhm. Lass uns mal auf den Iran schauen. Was genau macht die Situation dort so außergewöhnlich?
5: Der Iran, der spielt seine Vorrundenspiele ja gegen Neuseeland und Belgien in Los Angeles sowie gegen Ägypten dann in Seattle, also alle in den USA. Und gleichzeitig dürfen die Iraner dort nach aktuellem Stand nicht dauerhaft ihr Teamquartier beziehen. Stattdessen ist die Mannschaft ja in Tijuana in Mexiko untergekommen, also unweit der US-amerikanischen Grenze. Und die Spieler, die sollen jeweils nur für die Spiele in den USA einreisen und danach sofort wieder zurückfahren. Das ist für Los Angeles, 200 Kilometer entfernt von Tijuana, umständlich, aber machbar. Problematisch wird es natürlich dann beim Spiel in Seattle, das fast 2000 Kilometer entfernt liegt. Also das sind One-Way 4 Stunden mit dem Flugzeug und mit allen Sicherheitsaspekten, die da sicherlich dazukommen, da bist du wahrscheinlich eher bei 8.
1: Ja, das klingt auf jeden Fall nach einem sportlichen Nachteil. Wie sieht die Lage im Kongo aus?
5: Ja, wie schon gesagt, wegen des Ebola-Ausbruchs im Osten Kongos haben die USA da ihre Einreisebestimmungen verschärft. Die schauen so aus, wer sich 21 Tage vor der Einreise in die USA im Kongo aufgehalten hat, der wird nicht einreisen dürfen. Und deshalb hat jetzt die Nationalmannschaft ihre Vorbereitung komplett verlegt und trainiert nun außerhalb des Landes. Also die versuchen schon, diese vorgeschriebenen Fristen wenigstens einzuhalten, damit Spieler und Betreuer überhaupt einreisen dürfen.
1: Mhm. Fried, noch eine letzte Frage. Was wirft es für ein Licht auf die Weltmeisterschaft? Auf die kommende?
5: Ja, die WM, die steht natürlich ohnehin schon sehr in der Kritik. Das Teilnehmerfeld ist aufgebläht, die Ticketpreise sind fantastisch hoch, die Entfernungen sind riesig, also der ökologische Fußabdruck ist katastrophal. Und jetzt auch noch das, okay, über die medizinischen Bedenken, da mag man ja vielleicht noch diskutieren dürfen, dafür kann niemand was. Aber man muss auch sagen, die Fußball-WM, die findet in einem Umfeld statt, in dem sich Politik, Sport und Prestige derzeit gerade durch Menschen wie Donald Trump und FIFA-Präsident Gianni Infantino über alle Maßen miteinander vermischen. Und das macht es jetzt langsam alles ein bisschen schwierig, sich als Fußballfreund auf die WM zu freuen.
1: Ja, total. In etwas über einer Woche geht's los mit der Fußball-Weltmeisterschaft in den USA, in Kanada und in Mexiko. Fritz, danke dir für die Infos.
5: Gern geschehen.
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0: Close to Me an diesem Dienstagabend von The Cure.
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0: Da sind wir ja in unserer kleinen Fußballwoche, haben wir gerade eben wieder ein paar Infos von Kollege Fred gehört. Und jeder, der da draußen schon mal bei einem großen Fußballturnier mitgefiebert hat, der weiß, die perfekte Fußballhymne, die muss nicht unbedingt perfekt gesungen sein. Sie muss wehtun, sie muss hoffen lassen, sie muss irgendwie direkt ins Herz gehen. Und genau darum geht es in der kollmannischen Plattenkiste in dieser Woche hier bei mir. Ich schaue nämlich mal auf die absolut besten Fußballsongs der Geschichte, die diesen Sport so magisch machen. Und mittendrin steht natürlich, ich würde sagen, der absolute König der Fangesänge, dieser Titel hier. Dieser Song ist seit der Europameisterschaft 1996 die, ja, ich würde sagen, quasi ultimative Hymne des bittersüßen Hoffens, die mit der Zeile Football's Coming Home quasi eine ganze Nation und Fußballromantiker weltweit Jahr für Jahr immer wieder in kollektive Ekstase versetzt. Und deswegen hören wir den genau heute hier bei mir aus der kollmannischen Plattenkiste. Sehr verehrte Damen und Herren, David Baddiel, Frank Skinner und die Lightning Seeds mit Three Lions.

0: So, Freunde des Feierabends, das war's von mir für heute hier bei EgoFM. Gleich ab 20 Uhr geht's weiter mit einer neuen Ausgabe der jungen Talente. Davor habe ich noch ein bisschen Musik, die alles ändert, und da ist zum Beispiel Santi Gold mit dabei. Lights Out hat er gleich noch bei mir. Wir hören uns, wenn ihr möchtet, morgen wieder ab 16 Uhr zum Start in den Feierabend. Habt einen schönen Dienstagabend. Servus.
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1: Ich bin Oliver Urbanke. Bundesgesundheitsministerin Wagen will die Honorarkürzung für Psychotherapeuten nicht stoppen. Das zeigt ein Papier des Gesundheitsministeriums, das der Rheinischen Post vorliegt. Demnach hat das Ministerium die Kürzung um 4,5% geprüft und keine rechtlichen Beanstandungen gefunden. Zuletzt hatte es breite Proteste von Psychotherapeuten gegen die Kürzung gegeben. Die EU-Staaten und das Europaparlament beraten über Fluggastrechte. Dabei geht es etwa um Entscheidungen bei Verspätungen, das Recht auf einen ausgedruckten Boardingpass oder auf kostenloses Handgepäck. Die Positionen gehen weit auseinander. Sollte es in dieser Runde keinen Kompromiss geben, bleibt erstmal alles beim Alten. Die EU will die Zuwanderung besser steuern und hat den Weg freigemacht für sogenannte Rückkehrzentren in Drittstaaten. Was es damit auf sich hat, erklärt Tine Klimach.
2: In die speziellen Rückkehrzentren, sogenannten Return Hubs, außerhalb der EU sollen abgelehnte Asylbewerber kommen, die nicht in ihre Herkunftsländer zurückgebracht werden können. Etwa weil das Heimatland sich weigert, sie zurückzunehmen oder die Bundesregierung keine diplomatischen Beziehungen zu dem betroffenen Staat pflegt.
1: Ab sofort wissen Lkw-Fahrerinnen und Fahrer auf der Autobahn, wo noch ein Parkplatz für sie frei ist. Bundesverkehrsminister Schnieder hat an einer Rastanlage bei Hamm einen neuen Stellplatz-Informationsdienst vorgestellt. Die Belegungsdaten aller 1850 Rastanlagen sind jetzt kostenlos und nahezu in Echtzeit abrufbar. Das soll das lange Suchen nach einem freien Platz endlich beenden. Gut für Lkw-Fahrerinnen und Fahrer und den Logistikstandort Deutschland, so Schnieder.
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3: Hallo ihr Lieben, schön, dass ihr wieder dabei seid bei den jungen Talenten auf Ego FM. Wir, die jungen Talente, sind ja ein Projekt, das junge Menschen die Möglichkeit gibt, erste Erfahrungen im Bereich Journalismus und Radio zu sammeln. Wir haben Redaktionen in Augsburg, Nürnberg und München. Und wenn ihr Interesse habt, meldet euch doch gerne auf Insta oder unter jungetalente@egofm.de. Und weil wir schon beim Thema Mitmachen sind, bei uns hier in München hat es im Mai eine ganz besondere Veranstaltung gegeben. Wir haben im Medienzentrum München den Jugendradiopreis verliehen. Junge Radioschaffende aus Bayern hatten ihre Beiträge, Sendungen und Podcasts eingereicht und in einer Live-Sendung mit Watchparty sind dann die Preise vergeben worden. Da waren natürlich viele Emotionen und auch jede Menge Spaß angesagt. Und das wollen wir euch nicht vorenthalten. Heute also Eindrücke vom Jugendradiopreis Radio for Future 2026. Ich bin Elisa aus München und freue mich auf diese Sendung.

0: Radio for Future. Das ist das Motto vom Bayerischen Jugendradiopreis. Und dieser Wettbewerb hat auch dieses Jahr mal wieder gezeigt, dass das Radio nicht nur ein Medium für ältere Leute ist. Und wenn wir uns die Beiträge und Einreichungen für den Preis so anschauen, dann hat das Radio auf jeden Fall Zukunft. Jugendradioredaktionen aus ganz Bayern haben Podcast-Folgen, Interviews, Hörspiele und ganze Sendungen eingereicht. Und eine Fachjury hat dann die Preise in den Alterskategorien 1 bis 4 und für den Sonderpreis Menschsein vergeben. In der Jury waren auch die Radioprofis Felix Brandelig von Ego FM und Lilian Landesvater vom Bayerischen Rundfunk. Moderatorin Elisa hat die beiden vors Mikro geholt.
1: Hallo, ja, ich bin die Lilian. Ich bin beim Bayerischen Rundfunk, ganz genau, bin da unter anderem in der Redaktion Oberbayern, moderiere da auf Bayern 1 und in der Redaktion Schule und Bildung. Darf da ganz verschiedene Sachen machen, auch mit Jugendlichen und habe da sehr viel Spaß und bin vor allem eben auch froh, dass ich immer mal auch so Sachen machen kann, wie hier beim Jugendradiopreis mit dabei sein.
2: Ich bin Felix, ich bin die Leitung Programmgestaltung bei Ego FM, heißt, ich kümmere mich ganz viel um das Wie, nicht unbedingt das Was, und leite auch so ein bisschen die Redaktion und habe auch dabei sehr viel Spaß.
3: Cool, dass ihr da seid. Ihr habt auch, wie die anderen natürlich, alle Beiträge gehört. Was ist denn so euer Gesamteindruck der Beiträge?
1: Also ich muss auch sagen, dass ich über die Vielseitigkeit super froh war auch. Es hat wahnsinnig viel Spaß gemacht, das zu hören. Ich habe in jedem Beitrag was Neues erfahren, erlebt, was sich auch wirklich so, also ich könnte jetzt aus dem Stegreif echt ein paar Sachen sagen, wo ich sage, ah ja, stimmt, das habe ich da erfahren. Und das finde ich ist immer voll das gute Zeichen, wenn man sich noch so richtig an bestimmte Fakten, an die Art und Weise, wie gesprochen wurde, erinnern kann.
2: Ich finde das Schönste, dass das Medium so gut ausgespielt wurde. Es ist ja, wenn man irgendwie immer an Fernsehen denkt oder heutzutage, hey, ich will TikTok machen, dann hat man die Kamera, dann macht man die

0: Das Radio ist dann schon noch mal ein Stück schwieriger, wenn man sich nur auf Sound fokussiert, aber damit auch wahnsinnig viel machen kann. Und das ist richtig, richtig schön umgesetzt worden.
1: Ihr seid beide Profi-Radiomenschen. Ich habe gerade gesagt, ich mache das hier eigentlich nur so hobbymäßig. Ihr macht das wirklich, ist es euer Beruf. Was macht diesen Beruf eigentlich aus?
2: Für mich ist es auf jeden Fall die Tatsache, dass das Radiomedium ein Begleiter ist tatsächlich, einen, den man schon so von Kindesbeinen an kennt und der immer im Leben irgendwie eine Rolle spielt und mit dabei ist. Und das ist auch eine Nähe, die man dann tatsächlich vorm Mikro irgendwie spürt, dass man mit dabei ist und noch Menschen auch begleitet, sie informiert oder ihnen irgendwie in Beiträgen coole Sachen erzählt. Und das, finde ich, ist eine sehr, sehr schöne Arbeit.
0: Es ist die unfassbare Kreativität. Man kann alles machen. Wenn man, ich komme wieder auf das Beispiel zurück, wenn man Fernsehen macht und sagt, okay, ich will jetzt irgendwie in ein Raumschiff, dann muss man ein Set bauen, dann muss man das machen. Wenn ich beim Radio sage, ich bin in einem Raumschiff, hole ich mir die entsprechenden Soundeffekte, jeder kann sich sein eigenes Bild machen, jeder träumt sich so ein bisschen selber rein und das finde ich wahnsinnig schön und dass man es auch schnell umsetzen kann. Und das macht extrem viel Spaß. Man kann viel Schabernack und Firlefanz machen.
1: Eine kurze Antwort von euch beiden. Wenn ihr jetzt einen Beitrag eingereicht hättet, was hättet ihr gemacht?
2: Eisdielen. Die Arbeit in Eisdielen, Sorten, alles. Ich mache gerne Beiträge über Dinge, die mich reizen.
0: Du überrumpelst mich.
1: Das
0: ich hätte, glaube ich, ein Hörspiel gemacht und zwar über einen Menschen, der versucht selber zu klären, was ein Mensch ist und es nicht weiß und dabei nur scheitert.
1: Passend auch zu unserem Sonderthema Menschsein.
0: Ich bin ja hier für einen Preis.
2: Streber.
1: Danke, dass ihr da seid. Wir freuen uns und sind ganz gespannt, auf welche Preise nachher uns wir uns freuen dürfen, die ihr mitentschieden habt.
3: Der Jugendradiopreis wird übrigens veranstaltet vom Bayerischen Jugendring und dem JFF-Institut für Medienpädagogik. Wir von den jungen Talenten waren natürlich dabei, aber auch viele andere Radiostationen in Bayern, die Radio von und für junge Menschen machen. Eine davon lernt ihr gleich kennen.

0: Traunstein, Nürnberg, Augsburg, Altötting, Aschaffenburg. Überall in diesen bayerischen Städten gibt es Jugendradioredaktionen, in denen junge Menschen Erfahrungen sammeln und ihre Themen an die Öffentlichkeit bringen können. Und in München natürlich auch. Da gibt es nicht nur uns, die jungen Talente, sondern auch zum Beispiel die Südpol-Show im Radio Feuerwerk. Beim Jugendradiopreis Radio for Future haben sie einen Beitrag über ein Theaterstück eingereicht. Und in der Radioshow zur Preisverleihung haben sie uns was darüber erzählt. Genauso wie Zoe von Dein Live, die eine Radiosendung über eine ganz besondere Klassenfahrt gemacht hat.
1: Ich bin die Lydia und bin hier mit drei anderen ganz tollen Menschen. Wir sind vom Feuerwerk von der Südpolstation und unser Radio heißt Südpolshow. Und ich würde sagen, um euch so ein bisschen diese Menschen, mit denen ich heute hier bin, vorzustellen, habe ich an die ersten beiden, an Romy und Marleen, mal eine Frage. Und zwar, in welchem Rahmen seid ihr denn überhaupt zur Südpolshow gekommen?
2: Wir waren eigentlich nur für ein Praktikum hier, also halt bei der Südpolshow, und haben dann in dem Zug, dass wir so ein Projekt machen mussten, eben einen Beitrag auch fürs Radio gemacht.
3: Ja, genau. Also wir sind auf der Voss und da macht man ja Praktikum in der 11. Klasse und da haben wir halt in dem Zuge haben wir dann, also ich war dann 10 Wochen bei der Südpolshow und in dem Rahmen haben wir eben auch den Beitrag gemacht.
1: Und über den Beitrag erzählt euch jetzt Patricia Wohnsinn ein bisschen mehr. Das ist die Leiterin von der Südpolshow.
4: Ja, also im Rahmen meiner Arbeit beim Radio Südpolshow lade ich auch gerne Theatergruppen ein oder mache andere Schulklassenprojekte, im Moment ein Kinderfernsehfestival Prix Jeunesse, aber eben auch Theater und ich bringe da gerne Menschen zusammen und es war jetzt ein Glücksfall, dass ich eben auch in diesem Zusammenhang 2 so empathische Praktikantinnen hatte, die sich auch total schön auf das Thema eingelassen haben und da einen Beitrag dann gemacht haben.
1: Wie seid ihr denn bei der Beitragserstellung vorgegangen? Könnt ihr euch noch erinnern, wie das so abgelaufen ist?
3: Wie Patricia schon meinte, war eben diese Theatergruppe bei uns da und dann war Patricia so, hey, die sind da, wollt ihr dazu vielleicht einen Beitrag machen? Und dann waren wir so, ja cool, wir sammeln ein paar O-Töne und dann haben wir uns daraus eben diesen kleinen Beitrag zusammengestellt.
2: Es war total interessant, das Theaterstück auch zu sehen und auch mit den Leuten so zu reden und auch mit den Kindern, die praktisch auch das Theaterstück mit uns angeguckt haben. Und hat auch voll Spaß gemacht, dann so den ganzen Prozess von so einem Beitrag fürs Radio mitzuhören.
5: Wir haben jetzt hier einen fliegenden Wechsel im Radiostudio. Jetzt kommt gleich die Zoe zu mir. Und es gibt tatsächlich zwischen diesen beiden Gruppen, zwischen Zoe und der Gruppe, die wir gerade gehört haben, einen Zusammenhang. Den wird uns Zoe jetzt gleich selber verraten. Zoe darf gerne zu uns ins Studio kommen. Schön, dass du da bist. Genau, deine Mikrofon. Deine Kopfhörer aufsetzen. Ja, Zoe, ich habe gehört, du kanntest die Gruppe davor schon.
6: Ja, das ist so ein lustiger Zufall gewesen. Wir wussten voneinander nicht, dass wir jetzt beide quasi da sind. So. wir gehen auf die gleiche Schule und wir waren tatsächlich im Herbst zusammen auf Klassenfahrt in Sarajevo. Genau, und das ist auch das Thema von der Sendung, der ich eingereicht habe.
5: Was für ein Zufall, oder? Das ist doch richtig cool. Du hast gerade schon deinen Beitrag angesprochen. Magst du kurz nochmal erklären, worum es denn genau ging?
6: Ja, genau. Also wir waren eine Woche in Sarajevo auf Klassenfahrt. Das ist eine Praktikumsfahrt gewesen. Also man war entweder am Praktikum, ich war an der Schule oder man konnte auch ein Projekt durchführen. Da sind so verschiedenste Sachen zusammengekommen. Eine Gruppe hat einen Podcast gemacht über Toleranz und Religion. Genau, und ich habe so meinen Beitrag über mein Praktikum geredet, über die Erfahrungen, die wir gesammelt haben, über die Stadt an sich und habe dann auch den Podcast zusammengeschnitten und quasi in meine Sendung mit eingebaut.
5: Richtig cool. Wie war denn die Reise für dich so?
6: Also es war eine richtig coole Erfahrung. Wir sind mit einem Reisebus hingefahren, 15 Stunden, über Nacht. Also das war echt lustig.
5: Also
6: manche haben gar nicht erst versucht zu schlafen, sondern so Energy Drinks getrunken und sind die ganze Zeit wach geblieben. Aber es war eine richtig, richtig coole Erfahrung. Wir haben total neue Sachen kennengelernt einfach. Es ist ja auch eine ganz andere Stadt einfach. Genau, und es hat echt Spaß gemacht.
0: Und tada! Beide haben einen Preis bekommen. Also der Beitrag Das Theater im Fraunhofer in der Kategorie 1 bis 15 Jahre und Zoes Sendung Eine Woche Sarajevo in der Kategorie 2, 16 bis 18 Jahre. Alle Beiträge könnt ihr natürlich auf Spotify nachhören. Wenn ihr eingibt Jugendradiopreis 2026, findet ihr alle Einreichungen und Gewinnerbeiträge.

0: Ein Mord an einer jungen Studentin. Ein gefährlicher Online-Trend. Ein Text über die Leere, die entsteht, wenn man mal nicht online ist. All das sind Themen der Beiträge in der Kategorie 4 beim Jugendradiopreis Radio for Future. Kategorie 4, das war die Alterskategorie 22 bis 26 Jahre. Hier wollen wir euch mal in die Preisübergabe reinhören lassen. Aber erstmal kommen kurze Ausschnitte von allen eingereichten Beiträgen in der Kategorie.
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2: Früher war sie einfach da. Die Leere, diese Zwischenräume im Alltag, warten an der Bushaltestelle. Der Blick aus dem Fenster, nichts tun, nur sein.
3: Vor Gericht wurde damals noch nicht von Femiziden gesprochen. Hamza wird wegen Mordes verurteilt. Auch in der Presse spricht man damals noch nicht ausdrücklich von einem Femizid.
4: Ich mache das schon ziemlich lang. Ich sammle alles Mögliche und habe halt viele Sachen irgendwann angefangen umzubauen, zu verändern. Aus alten Schränken die Seitenteile genommen, irgendwas Neues gebaut.
5: Pride-Flaggen sind zu politisch, aber ein Land, was einen Genozid betreibt, nicht. Wo ist dann diese Linie? Oder existiert diese Linie vielleicht doch nicht als festes Konzept?
6: Also er wirbt für sogenannte Remigration, er transportiert islamfeindliche Botschaften, er schürt Fremdenfeindlichkeit und reproduziert rassistische Narrative. Das ist dieser Kern dieses Trends und nicht irgendeine neutrale Forderung nach Außengrenzen.
7: Es lässt Herzen schlagen, Tränen fließen und hält uns fest, auch wenn wir längst alleine sind. Was ist es?
8: Hier kommt der Preis in Kategorie 4 vom Jugendradiopreis. Radio for Future geht an Raum 22 von Nele Eichhorn, Paula Engelhardt, Lucy Kraft und Katharina Nüßlein von der Hochschule Darmstadt und vom Radio Klangbrett. Herzlichen Glückwunsch!
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8: Hier kommt der Ausschnitt.
3: Kann das so weit kommen? Ich finde das so schlimm, was Büschra passiert ist. Und noch vielen anderen Frauen auch immer noch passiert. Ich meine, immerhin ist Hamza verurteilt worden. Zwar ohne besondere Schwere der Schuld, was immerhin 15 Jahre Haft bedeutet. Aber er wurde verurteilt.
9: Und anders als in sehr vielen anderen Prozessen wurde hier, wie die Journalistin Birgit Fempel uns erzählt hat, viel Wert auf Büschras Persönlichkeit und ihre Beziehung gelegt.
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8: Und hier kommt eure Laudatio von der Jury von Felix Brandin.
1: 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Die Laudatio der Jury.
10: Gewalt an Frauen. Ein Thema, das uns alle betrifft und über das zu oft geschwiegen wird. Umso wichtiger ist es, hinzusehen, nachzufragen, aufzuklären. Genau das tun Nele Eichhorn, Paula Engelhardt, Luzi Kraft und Katharina Nüßlein. Sie erzählen in ihrem True Crime Podcast die Geschichte von Büschra, einer Frau, die 2009 an ihrer Hochschule in Darmstadt ermordet wurde. Intensive Recherche, starke Interviews, klare Dramaturgie. Das Team macht komplexe Zusammenhänge verständlich, ohne die Schwere des Themas zu verlieren. Von der ersten Minute an zieht Raum 22 einen in den Bann. Dabei bleibt das Format dem Genre treu und geht zugleich darüber hinaus. Das Team stellt die Frage, war das ein Femizid? Ein Impuls, der nachhalt und zum Weiterdenken zwingt. Mit diesem Preis ehrt die Jury einen Podcast, der Aufmerksamkeit schafft für ein Thema, das mehr Gehör braucht und der zeigt, wie kraftvoll junges Radio sein kann. Herzlichen Glückwunsch.
8: Auch von mir herzlichen Glückwunsch zu eurem Preis. Gibt's was, was ihr sagen wollt?
11: Ich glaube erstmal, Dankeschön. Also wir sind voll, ich bin zumindest voll überfordert gerade. Ich grüße auf jeden Fall Lucy und Nele, die sind arbeitsbedingt nicht da, die können leider nicht. Ja, vielen, vielen Dank dafür.
12: Ja, ich glaube, wir sind überwältigt, dass wir einem strukturellen Problem so eine große Plattform bieten können.
8: Und dafür auch noch einen Preis gewinnen. Besser geht's noch nicht, oder?
11: Ja.
8: Herzlichen Glückwunsch. Danke, dass ihr euren Beitrag eingereicht habt.
0: Ja, und zu gewinnen gab es übrigens eine wunderschöne Trophäe und ein Preisgeld von 300 Euro. Diesen True Crime Podcast Raum 22 findet ihr wie alle Beiträge zum Jugendradiopreis 2026 auf Spotify. Auf Insta findet ihr einen Link dazu. Ich bin Elisa und ihr hört die Jungtalente auf EGO FM.

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0: Liebe Leute, das war es heute mit der Junge Talente Show auf Ego FM. Heute mit einem Special zum Jugendradiopreis Radio for Future 2026. 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
1: Ich bin Oliver Urbanke. In Deutschland arbeiten so viele Menschen in Teilzeit wie nie zuvor. Laut dem Institut für Arbeitsmarkt- und Berufsforschung waren es im ersten Quartal rund 40% aller Erwerbstätigen. Im Schnitt arbeiten sie knapp 19 Stunden pro Woche und damit etwas mehr als im letzten Jahr. Insgesamt haben etwas mehr als 45 Millionen Menschen in Deutschland einen Job. Für Lkw-Fahrerinnen und Fahrer soll es einfacher werden, einen Parkplatz zu finden. Ab heute gibt es den Stellplatz-Informationsdienst mit Daten von allen gut 1800 Rastplätzen. Jan-Henner Reitze berichtet.
2: Lkw-Fahrer sollen nicht mehr lange suchen müssen und so auch schneller runter von Autobahnen und anderen Straßen, wo sie anderen im Weg rumfahren. Gespeist wird die Stellplatzsuchhilfe mit Daten aus dem Mautsystem, nahezu in Echtzeit. Ruhezeiten sollen so besser eingehalten werden können und am Ende alle Verkehrsteilnehmer profitieren von mehr Platz auf den Straßen und einer verbesserten Sicherheit.
1: Die Sommerferien sollen in keinem Bundesland bereits im Juni beginnen. Das fordert der Philologenverband. Die Verbandschefin begründet ihre Forderung damit, dass ein früher Start in die Ferien vor den Abschlussprüfungen Stress verursache, weil Prüfungen und Korrekturen pünktlich vor Ferienbeginn abgeschlossen sein müssten. Den frühesten Beginn der Sommerferien haben in diesem Jahr Hessen, Rheinland-Pfalz und das Saarland. ChatGPT nutzen auch viele Kinder und Jugendliche für Alltagsfragen. Und diese würde das Unternehmen bewusst gefährden, um schneller Geld zu verdienen. Das wirft der US-Bundesstaat Florida OpenAI vor und klagt. Warnungen zur Nutzung der KI seien absichtlich intern gehalten worden. Außerdem gäbe es keine echte Alterskontrolle. Unter 13 ist ChatGPT zwar verboten, wird aber kaum überprüft.
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1: Ich bin Moritz Einzel. Die Antidiskriminierungsstelle des Bundes verzeichnet so viele Fälle wie nie zuvor. 13.000 Menschen wandten sich im vergangenen Jahr an die Beratung, weil sie sich benachteiligt sahen. Das waren 15% mehr als im Jahr davor. Ursula Winkler berichtet.
2: Am häufigsten, bei mehr als 40% der Fälle, ging es um Rassismus. Registriert wurden etwa fremdenfeindliche Beleidigungen und Abwertungen. Oder die Menschen sahen sich wegen ihrer Herkunft benachteiligt, etwa im Bewerbungsprozess, bei der Wohnungssuche oder bei Arztterminen. Rassistische Einstellungen verfestigen sich und führen zu deutlich heftiger erlebter Diskriminierung, sagte die Antidiskriminierungsbeauftragte Attermann.
1: Bekommt Deutschland einen Sitz im UN-Sicherheitsrat? Der SPD-Außenpolitiker Stegner ist da guter Dinge. Deutschland und gerade Außenminister Wadephul hätten einen guten Job gemacht, sagte er der Rheinischen Post. Die UN-Generalversammlung in New York entscheidet am Mittwoch über die neuen nichtständigen Mitglieder des höchsten UN-Gremiums für 2027 und 2028. Das Wetterphänomen El Niño sorgt weltweit für ein erhöhtes Extremwetterrisiko, etwa für Dürre oder Starkregen. Laut Weltwetterorganisation wird El Niño in den nächsten Wochen wieder beginnen und möglicherweise stark ausfallen. Bei dem Phänomen erwärmt sich die Wasseroberfläche im Pazifik, was weltweit Auswirkungen auf Wind, Luftdruck und Niederschläge hat. Nächste Woche startet die Fußball-WM in den USA, Mexiko und Kanada. Mit 48 Teams sorgt sie für eine Rekordzahl an teilnehmenden Spielern. Insgesamt wurden knapp 1250 Profis nominiert. Für fast 900 ist es die erste WM. Lionel Messi, Cristiano Ronaldo und Mexikos Torwartlegende Guillermo Ochoa spielen hingegen ihre sechste. Ältester Spieler beim Turnier ist der Schotte Craig Gordon mit 43 Jahren. Der jüngste ist der Mexikaner Gilberto Mora mit 17 Jahren.
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1: Ich bin Moritz Einzel.
2: Danke sehr, danke Herrn Bundeskanzler, danke für die Möglichkeit, danke für Ihre Einladung.
1: Der neue ungarische Ministerpräsident Modyor hat seinen Antrittsbesuch in Berlin absolviert. Kanzler Merz sicherte dem 45-Jährigen seine volle Unterstützung dabei zu, Ungarn zurück in die Mitte Europas zu führen. Modyors Wahlsieg über den Rechtspopulisten Orbán nannte Merz eine Inspiration für ganz Europa.
3: Peter Modyor hat bewiesen, das Pendel schwingt nicht nur in eine Richtung, in die Richtung des Illiberalen oder gar Autoritären. Es kann auch zurück und eindrucksvoll in die Mitte zurückschwingen.
1: Modyor versprach, dass Ungarn ein ehrlicher und verlässlicher Partner sein werde. Noch bis September ist Annalena Baerbock Präsidentin der UN-Generalversammlung in New York. Heute hat das Gremium den Nachfolger der grünen Politikerin bestimmt. Es ist der Außenminister von Bangladesch, Rahman. Baerbock gratulierte dem 72-Jährigen zu, Zitat, einem der besten Jobs der Welt. Die Präsidentschaft der UN-Generalversammlung hat in erster Linie protokollarische Bedeutung und ist auf ein Jahr befristet. In Deutschland arbeiten so viele Menschen in Teilzeit wie nie zuvor. Laut dem Institut für Arbeitsmarkt- und Berufsforschung waren es im ersten Quartal rund 40% aller Erwerbstätigen. Im Schnitt arbeiten sie knapp 19 Stunden pro Woche und damit etwas mehr als im letzten Jahr. Insgesamt haben etwas mehr als 45 Millionen Menschen in Deutschland einen Job. Bei den French Open ist Tennisprofi Alexander Zverev ins Halbfinale eingezogen. Er gewann in Paris sein Viertelfinale gegen den spanischen Jungstar Rafael Jodar in 3 Sätzen. Und für die deutsche Fußballnationalmannschaft beginnt die Mission Weltmeisterschaft. Der DFB-Tross ist in Chicago gelandet. Dort steht am Samstag die WM-Generalprobe gegen Gastgeber USA an.
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vielleicht mitmachen und zu sagen, ja, nee, lass mal, das ist jetzt vielleicht auch ein bisschen übergriffig. Wir sind ja schon sehr viel länger tot als du und du bist jetzt irgendwie neu in dem Business. Du kannst ja nochmal inkarnieren, falls du Lust hast. Und ich sage, geil, inkarnieren klingt super. Ich hätte gerne zweimal Tutanchamun und danach einmal Cäsar, falls das klar geht. Und sie sagen zu mir, ja, Cäsar ist jetzt vielleicht auch ein bisschen übertrieben, aber falls du Lust hast, kannst du ja.

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1: Ich bin Moritz Einzel. Ankunft in Amerika. Die deutsche Fußballnationalmannschaft ist am späten Abend deutscher Zeit in Chicago gelandet. Damit beginnt für den DFB-Tross und Bundestrainer Julian Nagelsmann das Abenteuer Weltmeisterschaft. In der Metropole am Lake Michigan steht am Samstag das letzte Testspiel vor der WM auf dem Plan gegen Co-Gastgeber USA. Anschließend folgt der Umzug ins deutsche WM-Quartier in North Carolina und das erste WM-Gruppenspiel ist dann am 14. Juni in Houston gegen Curaçao. Zurück in die Mitte Europas. Auf diesem Weg will Bundeskanzler Merz der neuen ungarischen Regierung helfen. Das hat Merz beim Antrittsbesuch des neuen ungarischen Ministerpräsidenten Modyar in Berlin gesagt.
2: Für viele Ungarinnen und Ungarn ist Peter Modyar der große Hoffnungsträger dieser Zeit. Sie haben ihm ein klares Mandat verliehen. Demokratie und Rechtsstaatlichkeit in Ungarn sind wieder stark.
1: Modyar versprach, dass Ungarn in Europa ein ehrlicher und verlässlicher Partner sein werde. Mit seinem Wahlsieg hatte der 45-jährige Modyar Mitte April die Ära des Rechtspopulisten Orbán beendet. Der Staat soll sich raushalten beim Thema künstliche Intelligenz. Das war bisher die Devise von US-Präsident Trump, jetzt aber die Rolle rückwärts. Trump hat ein Dekret erlassen, mit dem er die großen Tech-Konzerne dazu auffordert, neue KI-Modelle vor der Veröffentlichung von der US-Regierung überprüfen zu lassen. Bis zu 30 Tage soll sie Vorabzugang erhalten. Hintergrund sind wohl wachsende Sicherheitsbedenken bei KI-Software. Die Hoffnungen von Tennisprofi Alexander Zverev, endlich seinen ersten Grand-Slam-Titel zu gewinnen, die werden größer. Zverev hat bei den French Open das Halbfinale erreicht. Er bezwang im Viertelfinale in 3 Sätzen den Spanier Rafael Jodar. Im Halbfinale von Paris trifft Zverev am Freitag auf den Tschechen Jakub Menschik.
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wieder ohne ein Wort zu sagen. Er lernte den Brief auswendig und machte sich zu Fuß auf den Weg. Runter die Ödenburger Straße, vorbei an den letzten Laternen und kurz vor der Kehre in den Feldweg rechts rein bis ganz zum Ende. Die letzten 100 Meter weiter durch das hohe Gras, hinein in das kleine Wäldchen. Die Grenzpatrouille um 3.30 Uhr abgewartet. Taschenlampe raus, dreimal kurz, zweimal lang. Und dann auf der Lichtung sah.

Als sie durch den Zaun durchfahren, liefen sie so schnell, es die Kinder zuließen, bis zu den ersten Laternen. 14 Menschen, 3 Familien. Keine Champagnerkorken, kein Konfettijubel, nur große Erleichterung und noch größere Erschöpfung. Sie gingen gemeinsam zum Busbahnhof, setzten sich auf die Bänke und warteten auf den 622er Bus nach Wien. Vor lauter Müdigkeit wurde kaum gesprochen. Nur einmal fragte ihn eins der Kinder, was denn der Spruch auf seinem Dead Kennedys T-Shirt zu bedeuten hätte. Als der Bus dann pünktlich vorfuhr, gab er einem Vater seinen Dienststadtplan mit der eingekreisten Adresse der deutschen Botschaft.

Zurück in Hamburg, dann die große einerseits, andererseits Diskussion am WG-Küchentisch mit seinen Freunden. Einerseits wäre die Aktion natürlich gut gemeint gewesen, wegen den Familien und so. Aber andererseits wäre eine deutsche Einheit, und darauf laufe die Entwicklung der letzten Wochen nun mal hinaus, ein großer Fehler. Deutschland dürfe nie wieder ein Machtblock mitten in Europa werden. Und eine solche Hilfe zur Flucht der DDR-Bürger würde nur zur weiteren Destabilisierung der Verhältnisse beitragen. Also wie gesagt, die Aktion war menschlich verständlich, aber trotzdem falsch. Er schlug mit der flachen Hand auf die Tischplatte und sagte so leise, wie es ihm gerade noch möglich war: Ihr wisst, dass das Schwachsinn ist. Sie lassen alles zurück und sie fliehen und vielleicht... Er machte eine kurze Pause und überlegte, ob er den nächsten Satz wirklich sagen sollte. Aber kein Wort mehr. Eine komplette Stille trat ein. Die anderen tauschten nur Blicke aus. Einige lächelten milde. Jemand legte sogar sachte eine Hand auf seine Schulter. Die Sekunden vergingen. Er stand auf, verließ das Zimmer, Jacke, Tür, Treppenhaus, Luft. Er nahm seine

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1: Ich bin Moritz Einzel. Im vergangenen Sommer hatte es vor allem in Südeuropa verheerende Waldbrände gegeben. Die EU möchte dieses Jahr besser vorbereitet sein und plant ihren bisher größten Einsatz gegen Waldbrände. Fast 800 Feuerwehrleute aus 14 Ländern werden in besonders gefährdeten Gegenden stationiert. Mehr von Dirk Zeitler.
2: Außerdem sollen 22 Flugzeuge sowie 5 Helikopter aus der EU-Flotte zur Unterstützung bereitstehen. EU-Kommissionschefin von der Leyen nennt das europäische Solidarität in Aktion. Feuerwehrleute aus ganz Europa hätten ein gemeinsames Ziel, Menschenhäuser und Wälder zu schützen. Brände in Europa haben im vergangenen Jahr mehr als 1 Million Hektar verbrannt, so viel wie nie zuvor.
1: Die neuen europäischen Asylregeln mit Abschiebezentren in Drittstaaten stoßen bei den Grünen auf scharfe Kritik. Fraktionschefin Dröge hat dem Redaktionsnetzwerk Deutschland gesagt, diese Asylreform habe mit einer wirksamen, menschenrechtskonformen und rechtsstaatlichen Migrationspolitik nichts zu tun. Wer selbst Familien mit Kindern bis zu 30 Monate in Haft nehmen wolle, mache eine menschlich kalte Politik, so Dröge. Im Kölner Dom müssen Touristen ab Juli 12 Euro Eintritt zahlen. Damit sollen gestiegene Kosten für den Erhalt, Schutz und Betrieb der Kirche gestemmt werden, sagten die Verantwortlichen. Für Gottesdienstbesucher und für Kinder unter 13 Jahren bleibt der Zutritt aber weiter kostenlos. Tennisprofi Alexander Zverev steht bei den French Open im Halbfinale. Im Viertelfinale hat er sich gegen den spanischen Jungstar Rafael Jodar in 3 Sätzen durchgesetzt. Im Halbfinale von Paris trifft Zverev übermorgen auf den Tschechen Jakub Menschik. Und die deutsche Fußballnationalmannschaft ist in Chicago gelandet. Dort bestreitet das DFB-Team am Samstag das letzte Testspiel vor der WM gegen Co-Gastgeber USA.
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